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1: Heute wird es mit 30 bis 36 Grad wieder sehr heiß und teilweise richtig schwül. Also der Tag startet schon mit: Bitte später nicht vergessen, was zu trinken. Und wenn ihr im Freien arbeitet, bitte schmiert es euch ein. Ich sage es jeden Tag, aber das kann man nur gebetsmühlenartig wiederholen. Ich habe zum Beispiel gestern am Nachmittag, war die ganze Zeit im Freien unterwegs und habe dann am Abend gemerkt, echt, ich habe zu viel getrunken. Da bist wirklich ausgetrocknet. Heute zuerst zu viel Sonne, ab Mittag dann, so wie gestern in der Obersteiermark, die ersten Wolken und auch heute wieder Gewittergefahr. Im Süden im Großen und Ganzen noch trocken und gewitterfrei. Morgen dann im Süden nochmal heiß, im Norden dann Regen und Gewitter und nicht mehr so heiß. Es ist 5 vor 5.
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2: Mit Michael Schäder. Die Bevölkerung in der Steiermark ist im vergangenen Jahr praktisch nicht gewachsen. Mit Jahresbeginn haben nur

0: 48 Personen mehr im Bundesland gelebt als im Vorjahreszeitraum, berichtet die Statistik Austria. Während Graz und Graz-Umgebung weiter zulegen, verlieren Bezirke in der Obersteiermark seit Jahren Einwohner. Österreichweit ist das Bevölkerungswachstum ausschließlich auf Zuwanderung zurückzuführen.
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0: Viel los ist derzeit beim Gratis-Hitzetelefon. Unter der Nummer 0800 880 800 gibt es Tipps, wie man gut durch die heiße Jahreszeit bzw. jetzt durch die aktuelle Hitzewelle kommt. Der Anruf ist kostenlos, erreichbar ist die Hotline von Montag bis Sonntag. Die häufigsten Fragen sind etwa, wie man Personen, die betreut werden, unterstützen kann oder wie man die Wohnung kühl hält. Anlaufstelle für gesundheitliche Beschwerden oder medizinische Fragen ist das Hitzetelefon nicht. Dafür steht das Gesundheitstelefon unter 1450 zur Verfügung. Auf Zypern tagt heute der Friedensrat, den US-Präsident Trump zu Jahresbeginn ins Leben gerufen hat. Er sollte ursprünglich den Friedensplan für Gaza überwachen, Fortschritte sind aber ausgeblieben. Zu den Gründungsmitgliedern des Friedensrats gehören rechtspopulistische Trump-Fans wie die Regierungschefs von Argentinien und Israel. Österreich und auch andere Staaten wie Deutschland oder Frankreich sind nicht dabei. Es ist die erste Top-Sensation dieser Fußball-WM. Paraguay hat in der Nacht Deutschland aus dem Turnier geworfen. Nach dem 1:1 in der regulären Spielzeit haben die Südamerikaner das Elferschießen für sich entschieden. Deutschland ist damit zum dritten Mal hintereinander früh raus. Weiter ist dagegen Brasilien mit einem 2:1 Sieg über Japan.
2: Und wir?
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3: Jawohl!
2: Ja, übrigens. 2:08. Schönen guten Morgen, Valentina.
4: Der Blutputztunnel ist noch für ein paar Minuten gesperrt in beiden Richtungen. Auf der A9 Grund sind das Sicherheitsmaßnahmen und eine technische Prüfung genau umgeleitet wird da über das Stadtgebiet Graz und Schladming unter der Straße. Da gibt es eine Sperre nach einem Erdrutsch. 0316 80 90 80. Die weitere Infos dann bitte anrufen. Gute Fahrt.
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2: They wake me up. Wünschen Valentina Ober und Thomas Axmann.
4: Guten Morgen.
2: Und zur deutschen Nationalmannschaft sagen wir ganz freundlich, aber doch.
6: Servus, Mauna.
2: Tschüss. Gute Heimreise.

0: 12:05. 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Guten Morgen. Im Verkehrsupdate hat Valentina eine Meldung für die A2 für euch.
1: Die Südautobahn Richtung Klagenfurt, da steht ein defektes Fahrzeug zwischen Sinnabelkirchen und Geisdorf Süd am Pannenstreifen, ragt aber in die erste Fahrspur, also bitte Vorsicht. Gute Fahrt weiterhin.
0: Heute einmal noch heiß, 30 bis 36 Grad, am Nachmittag so wie gestern in der Obersteiermark Wärmegewittergefahr.
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0: Guten Morgen, es ist Dienstag in der Früh, 5:30. Es wird auch heute wieder viel Sonnenschein geben für euch. 30 bis 36 Grad von Nord nach Süd am Thermometer, also einmal noch bitte richtig anstrengend. Morgen wird es dann erst sonnig und dann im Norden schon Regen und gewittrig und nicht mehr so heiß bei 23 Grad in Obersteiermark maximal. Im Süden wird es auch morgen nochmal so richtig heiß, 35 Grad.
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2: Mit Michael Schäder. Die Grazer SPÖ zieht die Konsequenzen aus der Wahlschlappe bei der Gemeinderatswahl am Sonntag. Die Sozialdemokraten haben mit nicht mal 6% das schlechteste

0: Ergebnis aller Zeiten eingefahren. Spitzenkandidatin Doris Campus tritt deswegen als Stadtparteivorsitzende ab und übergibt an Hannes Schwarz. Er soll die Grazer SPÖ organisatorisch und politisch neu aufstellen. Die Steiermark stöhnt unter der Hitze und deswegen ist auch ordentlich was los beim Gratis-Hitzetelefon. Unter der Nummer 0800 880 800 gibt's Tipps, wie man gut durch die Hitzewelle kommt. Der Anruf ist kostenlos, erreichbar ist die Hotline von Montag bis Sonntag. Anlaufstelle für gesundheitliche Beschwerden oder medizinische Fragen ist das Hitzetelefon nicht. Dafür steht das Gesundheitstelefon unter 1450 zur Verfügung.
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0: Es ist die erste Top-Sensation dieser Fußball-WM. Paraguay hat in der Nacht Deutschland aus dem Turnier geworfen. Nach dem 1:1 in der regulären Spielzeit haben die Südamerikaner das Elferschießen für sich entschieden. Deutschland ist damit zum dritten Mal hintereinander früh raus. Weiter ist dagegen Brasilien mit dem 2:1 über Japan.
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2: In 2 Minuten ist es 5:30. Valentina.
3: Eine Sperre gibt's nach einem Erdrutsch in Schladming in der Untertalstraße. Ansonsten läuft's aber. Habt ihr Infos, dann bitte an uns 0316 80 90 80. Gute und sichere Fahrt.

0: endlich mal eine gute Idee von der Politik. Schönen guten Morgen. Ihr hört Antenne Steiermark am Dienstag. Es ist schon der 30. Juni, 5.34 Uhr. Und wenn es nach unserer Politik gehen würde, dann hätten unsere Schülerinnen und Schüler in der Steiermark jetzt schon Ferien.
1: Wegen der Hitzewelle ist beim Bund eine Debatte ausgebrochen, die Sommerferien vorzuverlegen. Bildungsminister Christoph Wiederkehr von den NEOS will den Vorschlag auch prüfen. Auch unser steirischer Bildungslandesrat Stefan Herrmann von der FPÖ hat sich schon dazu gemeldet. Sollten vom Bund konkrete Überlegungen kommen, dann kann er sich das auch vorstellen.
0: Aber
1: sicher, gell? Ja. Laut Herrmann würden sich die Hitzewellen nicht nur auf den Juni beschränken, sondern es wird ja auch im Spätsommer immer wärmer. Mhm. Würde es wirklich zu einer Veränderung kommen, bräuchten die Familien jedenfalls eine Vorlaufzeit, um Sommerurlaube und auch die Kinderbetreuung langfristig zu planen. Ja.
0: Aber grundsätzlich frühere Sommerferien? Ein Thema.
1: Wärst du dafür, weil du gesagt hast, eine gute Idee?
0: Ganz ehrlich, so brütend heiß, wie es jetzt die letzten ein, zwei Wochen war.
1: Ja.
0: Unfassbar.
1: Wenn es da dann im Glaskasten sitzt, im Klassenzimmer, tut man richtig glatt.
0: Das ist wirklich ein Wahnsinn. Und es passiert ja eh nichts mehr.
1: Na.
0: Also mein höchstes Beileid an alle, die vorne in der Klasse stehen und versuchen noch irgendetwas in die Kinder reinzubekommen. Und natürlich auch mein höchstes Beileid an alle, die drinnen sitzen, weil es ist einfach nur die Hölle. Sommerferien vorverlegen? Ja, na, was sagt denn ihr dazu? 0316 80 90 80. Ist das eine gute oder eine Schnapsidee? 0316 80 90 80. Telefonnummer zu uns ins Antenne Steiermark Muntermacher Studio.

0: Heute wieder heiß, 30 bis 35 Grad. Guten Morgen, Antenne Steiermark hier um 5.45 Uhr. Valentina, hast du was?
1: Ich hab was. Eine Sperre nach einem Erdrutsch und zwar in Schladming in der Untertalstraße. Bin aber jetzt schon wieder fertig. Gute Fahrt.
0: Das nächste Antenne Steiermark Update. Gerne mit euren Infos in einer Viertelstunde. Die Telefonnummer 0316 80 90 80.
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0: Heute wieder Hitzetag in der Steiermark. 30 bis 36 Grad von Nord nach Süd. Und leider so wie gestern, auch heute wieder am Nachmittag Unwettergefahr für die Obersteiermark. Ich hoffe, es ist nicht so schlimm wie gestern mit riesigen Hagelkörnern. Violentina, wo war das? In Bruck an der Mur oder was? Was hast du gesagt? Bruck an der Mur.
1: Ja, hat, genau, ja. In Bruck an der Mur. Hagelwetter, unglaublich. Also ich habe da ein Foto gesehen.
0: Schlafen im Mure. Also hoffentlich passiert heute nicht so viel. Morgen übrigens nochmal heiß. Obersteiermark aber schon ein bisschen kühler, weil den ganzen Tag Regen und Gewittergefahr. Es ist 5 vor 6.
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3: Mit Michael Schäder. Noch bis morgen ist es in der Steiermark extrem heiß. Deswegen haben die Mitarbeiter des Hitzetelefons alle Hände voll zu tun. Unter der Nummer 0800 880 800 gibt es Tipps, wie man gut durch die Hitzewelle kommt. Der Anruf ist kostenlos, sagt Katharina Brugger.
4: Am öftersten gefragt wird zum Beispiel, wie man seine Wohnung kühl halten kann oder aber auch, wer von Hitze besonders betroffen ist, dass man sich das Essen und Trinken machen kann, ob man bei Hitze Sport betreiben kann oder soll. Personen, die man betreut, wie man sie gut unterstützen kann.
3: Anlaufstelle für gesundheitliche Beschwerden oder medizinische Fragen ist das Hitzetelefon nicht. Brugger bittet, sich dabei ans Gesundheitstelefon unter 1450 zu wenden.
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3: Wieder haben am Abend schwere Unwetter Tirol getroffen. Nach dem heftigen Regen sind Muren abgegangen. Eine besondere

0: besonders brenzlige Situation hat es zwischen Flirsch und Pettneu am Adelberg im Bezirk Landeck gegeben. Da ist eine große Mure auf eine Landesstraße abgegangen und hat einen Linienbus erwischt. Die vier Insassen haben sich aber nicht verletzt. Vertreter des Irans reisen in den kommenden Tagen zu Gesprächen über die Umsetzung des Rahmenabkommens mit den USA nach Katar. Verhandlungen mit der US-Seite seien in den kommenden Tagen keine geplant. US-Präsident Donald Trump hat davor allerdings erklärt, Teheran habe um ein Treffen gebeten. Deutschland ist raus. Paraguay hat bei der WM in der Nacht unsere Nachbarn aus dem Turnier geworfen. Nach dem 1:1 in der regulären Spielzeit haben die Südamerikaner das Elferschießen für sich entschieden. Die deutschen Medien sprechen von einem Desaster. Ob Julian Nagelsmann Bundestrainer bleibt, ist jetzt die große Frage. Weiter ist Brasilien mit einem 2:1 Sieg über Japan. Am Abend und in der Nacht spielt dann die Elfenbeinküste gegen Norwegen, Frankreich gegen Schweden und Mexiko gegen Ecuador.
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2: 2:46, Valentina.
3: Es läuft an sich, wir haben nur eine Sperre nach einem Erdrutsch bei euch in Schladming in der Untertalstraße. Ansonsten läuft es hervorragend. 0316 80 90 80. Gute und sichere Fahrt. Für wen es gerade nicht so hervorragend gelaufen ist, ist für die Niederlande. Ich möchte es nur sagen.
2: Ja, du musst aber dazu sagen, warum und wieso.
3: WM, 16-Finale draußen nach dem Elfmeterschießen. Ich würde sagen, Niederlande versus Marokko. Beide Mannschaften waren gleich schlecht. Am Ende hat es dann trotzdem für Marokko gereicht. Also dieser Elfmeter, puh, schwierig.
2: Ihr habt vielleicht ein steifes Genick, weil ihr, keine Ahnung, im Bett, im Zug gesessen seid, gelegen seid. Valentina hat einen steifen Nacken, weil der Fernseher links über ihr hängt.
3: Wir
2: im Studio.
3: Tauschen.
2: Guten Morgen am Dienstag, hier ist Antenne Steiermark.

0: übermorgen spielt Österreich. Ich spiele unsere Burschen gegen WM, leider Favoriten Spanien bei der Weltmeisterschaft in Amerika. Wo schaut's denn ihr das Match in der Steiermark? Es gibt also ein paar Fleckerl, Valentina, die wir jetzt schon sagen können. Es gibt richtig coole Public Viewings.
1: Ja, bei euch in Hartberg zum Beispiel am Hauptplatz oder auch in Leoben am Hauptplatz.
0: Gemeinsam mitfiebern, gemeinsam Daumen drücken ist um Anpfiff ab 21 Uhr extrem wichtig. Wo schaut ihr das 16-Finale? Wo gibt es bei euch daheim in der Nähe ein Public Viewing, wo Leute zusammensitzen und man dieses gemeinsam erleben und zelebrieren kann und da gemeinsam schreien kann? Das ist natürlich viel, viel lustiger. 0316 80 90 80. Wir sind auf der Suche nach ganz vielen Public Viewing Plätzen in der Steiermark, weil viele einfach den Weg in die unter Anführungszeichen Öffentlichkeit in dieser WM nicht geschafft haben, weil eben die Zeiten so komisch sind. Und deswegen her mit euren Public Viewings. 0316 80 90 80.

0: Schönen guten Morgen, Antenne Steiermark hier. Wir wünschen euch gute Fahrt in die Firma um 11 Minuten nach 6 an diesem Dienstag. Wir haben leider gerade eine Unfallmeldung reinbekommen für den Bezirk Südoststeiermark.
1: Wir sind noch in Weiz.
0: Achso, okay, Entschuldigung.
1: B68 Feldbacher Straße in beiden Richtungen. Da gibt es wechselseitige Anhaltungen nach einem Unfall zwischen Zöbing an der Raab und St. Margareten an der Raab. Und es staut auch schon. Gute Fahrt euch.
0: Was misch ich mich ein?
1: Ja, ich weiß auch nicht.
0: Ja.
1: Was kennst du dir eigentlich aus?
0: Ich wollte da lokale Kompetenz vortäuschen und dann käme ich schon aus, aber das habe ich mir jetzt echt, da habe ich jetzt in Gatsch gegriffen. Beim Wetter kenne ich mich ein bisschen besser aus. Es wird heute gleich heiß wie gestern. 30 bis 35 Grad, okay, 1-2 Grad weniger, aber trotzdem wieder drückend, schwül, vor allem in der Südsteiermark und in der Obersteiermark. Leider so wie gestern, am Nachmittag wieder Gewitter gefahren. Das nächste Update in 15 Minuten. Schöner Start in den Dienstag.
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0: Ich habe noch nie in meinem Leben die Decke in den Tiefkühler gegeben. Was soll denn das bitte bringen? Außer dem ist kein Platz, weil das Eis und die Erbsen brauchen den ganzen Platz. Es ist einfach so. Schönen guten Morgen.
1: Es funktioniert wirklich. Guten Morgen euch allen nach der gefühlt schlimmsten Nacht des Jahres für die Hälfte der Steiermark. Tropennacht der Superlative. Und es gibt schon ein paar Tipps für angenehmeres Schlafen. Könnt ihr gerne von heute auf morgen ausprobieren. Es wird ja wieder heiß.
0: Ja, dann leg mal los.
1: Also Decke oder Polster für eine Stunde in den Tiefkühler ist super, steckt das vorher in einen Plastiksack, sonst ist es komplett nass.
0: Ja, okay, wegen der Erbsen wahrscheinlich. Mhm. Ja.
1: Ein Topf mit Eis im Schlafzimmer soll auch helfen.
0: Den solltet ihr dann am besten jetzt noch einfrieren, bevor es in die Arbeit geht. Und dann gibt es dann noch diese ägyptische Methode, das habe ich auch schon gelesen, das nutzt die Verdunstung. Einfach jetzt nicht die große Daunendecke unter die Wasserleitung halten, weil sonst ist es wirklich waschelnass, einfach nur so. Vielleicht auch nur den Überzug von der Decke.
1: Aha.
0: Bisschen mit der Dusche nass machen, einfach nur, dass es ein bisschen feucht ist, okay, und damit zudecken.
1: Wirklich?
0: Verdunstet, macht kühl und ihr solltet ein bisschen besser einschlafen können.
1: Hoffentlich.
0: Es ist heute wieder heiß, zumindest in der Südsteiermark bis zu 35 Grad. Im Norden schon am Nachmittag wieder. Geh wieder gefahren.
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0: 7:07. Las Cuatro.

0: Wetter habe ich gerade gesagt, vor 2,5 Minuten, sonnig und heiß heute. Es ist 6:35.
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2: Mit Michael Schäder. Heute und morgen hat die Hitze die Steiermark noch fest im Griff. Für alle, die Tipps brauchen, wie man sich dagegen schützt, gibt es das Hitzetelefon unter 0800 880 800. Der Anruf ist kostenlos, erreichbar ist die Hotline von Montag bis Sonntag. Wer gesundheitliche Beschwerden oder medizinische Fragen hat, wählt bitte lieber das Gesundheitstelefon unter 1450. Die Bevölkerung in der Steiermark ist im letzten Jahr praktisch nicht gewachsen. Mit Jahresbeginn haben nur 48 Personen mehr im Bundesland gelebt als im Vorjahreszeitraum. Das berichtet die Statistik Austria. Während Graz und Graz-Umgebung weiter zulegen, verlieren mehrere Bezirke in der Obersteiermark seit Jahren Einwohner. Österreichweit ist das Bevölkerungswachstum ausschließlich auf Zuwanderung zurückzuführen.
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2: Zwei große Namen sind heute bei der Fußball-WM rausgeflogen. Deutschland hat im Elferschießen gegen Paraguay verloren. Die Niederlande sind ebenfalls im Elferschießen gegen Marokko ausgeschieden. Von den großen Namen ist nur Brasilien mit einem 2:1 gegen Japan weitergekommen. Die weiteren Spiele: Elfenbeinküste gegen Norwegen, Frankreich gegen Schweden und Mexiko gegen Ecuador.
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0: 6:35, Valentina.
3: Wir haben einen Unfall auf der B68 der Feldbacher Straße in beiden Richtungen. Deswegen gibt es jetzt wechselseitige Anhaltungen zwischen Zübing und St. Margarethen an der Rapp. Und es staut auch schon in beiden Richtungen. Also da braucht ihr ca. 5 bis 10 Minuten länger. Und eine Sperre haben wir auch.

0: Auch in Schladming in der Untertalstraße nach einem Erdrutsch. Alle Staus, Blitzer, Verkehrsinfos auch jederzeit bei uns im Web und in der Antenne Steiermark App für euch.
1: Gute Fahrt!
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3: Zweimal noch schlafen gehen, dann endlich wieder Fußball-Weltmeisterschaft mit Österreich. Wir nehmen langsam wieder Anlauf und nehmen Fahrt auf mit Vorfreude auf das Spiel gegen Spanien. Schönen guten Morgen, Dienstag. Auf Antenne Steiermark.

0: Guten Morgen, hier ist Antenne Steiermark mit den Muntermachern, Valentina Ober, Thomas Axmann.
1: Guten Morgen.
0: Es ist 6.34 Uhr, das ist die Zeit, wo die meisten von euch wahrscheinlich so gerade im Badezimmer waren oder gleich reinhuschen. Und du kommst rein, stellst in die Dusche, lässt das Wasser rinnen und dann rinnt das Wasser nicht ab. Es ist eh klar, die langen Haare haben wieder alles verstopft, das ist ja wieder mal typisch, sie kann sich nicht außerputzen, muss wieder alles ich machen, ist immer das Gleiche.
1: Hast du recht, es geht uns nicht anders, kommst in die Küche und wieso kann man den Rand vom Kaffeeheferl nicht einfach gleich wegwischen? Na, es ist dann so ein ranziger brauner Rand.
0: Was soll das?
1: Ja, genau.
0: Okay, erwischt.
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0: Herbert Grönemeyer. Was soll das?

0: Na, nicht huhuhu, sondern huhuhu, nicht schon so warm. Schönen guten Morgen. 30 bis 35 heute maximal von Nord nach Süd, also alles unterhalb von der Kleinalm. Sagen wir mal so, wird wieder richtig kochen. In der Obersteiermark, leider so wie gestern, schon am Nachmittag wieder Gewittergefahr. Verkehrsupdate, Antenne Steiermark hier um 18 vor 7. Valentina.
1: Wir haben noch einmal die Unfallstelle auf der B68 der Feldbacher Straße in beiden Richtungen. Da gibt es zwischen Zöbing und St. Margareten an der wechselseitige Anhaltungen. Da braucht ihr ein paar Minuten länger. Gute Fahrt.
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0: 6.48 Uhr, guten Morgen, nur mehr zwei Tage und niemand muss sich dieses Mal den Wecker stellen.
1: Jo, weil das Spiel perfekt um 21 Uhr läuft. Schönen Start in den Dienstag und guten Morgen von uns, Antenne Steiermark und Munzermachern. Am Donnerstag ist unser nächster Fußball-WM-Auftritt im 16. Finale gegen Spanien.
2: Die Mentalität der Mannschaft war in den letzten 4 Jahren schon immer, wenn es wirklich drauf ankam, waren wir da. Dieses Spiel kann uns nochmal richtig zusätzliche Energie geben. Die Jungs sind selbstkritisch genug, haben sie gestern auch geäußert, dass wir noch Luft nach oben haben. Wir haben noch nicht unser Leistungsmaximum erreicht.
0: Okay, Luft nach oben, da geht noch was.
1: Da muss was gehen. Wo gibt's bei euch Public Viewings in der Nähe? Ruft uns gleich mal an und verratet es uns unter der 0316 80 90 80.
0: Und dieses Mal Public Viewing und laut. Wo war das in Kärnten? Haben sie am Sonntag irgendwo ein Public Viewing gemacht und zwar ohne Ton?
1: Ah ja, genau.
0: Ist total sinnvoll, wenn dann
1: alle schreien.
0: Um 5.45 Uhr oh der ganze Platz mit tausenden Leuten eskaliert. Also, wo ist lustig und wo ist laut bei euch in der Nähe? Wo gibt's ein Public Viewing für Donnerstag? 0316 80 90 80. Die Nummer zu uns Montermachern.

0: Wenn die Bluse oder das Shirt in den Hautfalten picken bleibt. Herrlich. Heute ist wieder so ein Tag. Hashtag Traumtagerl. Nein, in dem Fall sicher nicht. Schönen guten Morgen. Es wird wieder richtig heiß heute. 30 bis 35 von Nord nach Süd. Das heißt, im Süden, Osten und Westen der Steiermark wird es wieder richtig, richtig heiß und schwül und drückend. In der Obersteiermark leider in dem Fall, so wie gestern, schon ab Nachmittag Unwettergefahr. Wir hoffen, dass es nicht so schlimm wird wie gestern am Abend. Bruck an der Mur, Riesenhagelkörner, Murenabgang in Schladming. Deswegen toi toi toi, dass nicht allzu viel passiert. Es ist 5 vor 7 am Dienstag.
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2: Mit Michael Schäder. Auch heute wird es in der Steiermark wieder mega heiß. Was tun bei der Hitze, was tun gegen die Hitze? Antworten gibt es beim Gratis-Hitzetelefon des Gesundheitsministeriums, wo derzeit viel los ist, berichtet Katharina Brugger. Gefragt wird da zum Beispiel, wie man die Wohnung kühler machen oder betreute Menschen unterstützen kann.
3: Das Hitzetelefon bleibt weiterhin in Betrieb über den gesamten Sommer und man kann auch, wenn es nicht heiß ist, an uns tun, sich vielleicht gegebenenfalls vorab informieren und vielleicht noch als kleiner Tipp, wer nicht telefonieren möchte, der könnte am öffentlichen Gesundheitsportal unter gesundheit.gv.at auch sich informieren über das richtige Verhalten der Hitze.
2: Anlaufstelle für gesundheitliche Beschwerden oder medizinische Fragen ist das Hitzetelefon nicht. Brugger bittet, sich damit an das Gesundheitstelefon unter 1450 zu wenden.
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2: Der österreichische Gewerkschaftsbund warnt vor Abzocke bei Ferienjobs. Gerade junge Menschen starten im Sommer oft ihren ersten Job und kennen ihre Rechte noch nicht. Manche Betriebe zahlen zu wenig oder verkaufen einfache Hilfsarbeiten als Praktikum. Doch auch bei Ferienjobs gelten Regeln, wie Bezahlung nach Kollektivvertrag und Anspruch auf bezahlten Urlaub. Wer unsicher ist, kann sich kostenlos beim ÖGB beraten lassen. Teils heftige Unwetter mit starkem Regen sind am Abend über Tirol gezogen und haben mehrere Muren ausgelöst. Brenzlig war die Situation zwischen Flirsch und Pettneu am Adelberg, wo eine große Mure auf der Landesstraße einen Linienbus erwischt hat. Die insgesamt 4 Insassen sind unverletzt geblieben, haben es aber nicht geschafft, alleine aus dem Bus zu kommen. Die Feuerwehr hat sie dann in Sicherheit gebracht. Deutschland und die Niederlande sind heute früh in Schockstarre. Deutschland hat bei der Fußball-WM im Elferschießen gegen Paraguay verloren. Die Niederlande sind ebenfalls im Elferschießen gegen Marokko ausgeschieden. 2 große Namen sind also raus. Besser hat es da Brasilien mit einem 2:1 gegen Japan gemacht. Die weiteren Spiele heute: Elfenbeinküste gegen Norwegen, Frankreich gegen Schweden und Mexiko gegen Ecuador.
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0: Gleich 2 vor 7, Valentina.
4: Bitte aufpassen, auf der A2 Südautobahn Richtung Wien zwischen Steinberg und Liebach, da sind Bäume auf die Fahrbahn gestürzt, die Asfinag ist schon unterwegs. Und gute Nachrichten gibt's von der B68 der Feldbacher Straße, die Unfallstelle zwischen Zöbing und St. Margarethen an der Raab ist geräumt. 0316 80 90 80, habt ihr neue Infos, da bitte einfach an uns. Gute und sichere Fahrt euch.
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0: 2 Wochen noch Schule in der Steiermark und dann heißt's
7: gute Reise, mein Freund.
0: Warum wir das bald vielleicht schon früher sagen, klären wir nach den nächsten beiden Hits.

0: In zwei Wochen starten die Sommer. In der Steiermark. Schönen guten Morgen auf Antenne Steiermark am Dienstag. Es ist 7:05. Geht's nach der Politik? Könnten die Ferien früher beginnen, Valentina?
1: Wegen der Hitzewelle ist beim Bund eine Debatte ausgebrochen, die Sommerferien vorzuverlegen. Mhm. Bildungsminister Christoph Wiederkehr von Eneos will den Vorschlag prüfen. Und auch unser steirischer Bildungslandesrat Stefan Herrmann von der FPÖ hat sich dazu gemeldet. Sollten vom Bund konkrete Überlegungen kommen, kann er sich das auch vorstellen.
0: Klingt nach einem Aber.
1: Laut Herrmann würden sich die Hitzewellen nicht nur auf den Juni beschränken, sondern es wird ja auch im Spätsommer immer wärmer. Würde es wirklich zu einer Veränderung kommen, bräuchten die Familien auf alle Fälle eine Vorlaufzeit, um Sommerurlaube und auch die Kinderbetreuung langfristig zu planen. Das ist richtig, ja.
0: Früher Sommerferien wegen der nicht auszuhaltenden Hitze in den Klassenzimmern. Antenne Steiermark-Hörer Dieter.
2: Also ich muss persönlich sagen, ich finde es nicht für sinnvoll, die Sommerferien vorzuverlegen. Mhm. So wie es jetzt momentan ist, ist es eigentlich gut genug. Ich würde sogar darauf plädieren, die Sommerferien zu verkürzen, anstatt vorzuverlegen.
0: Okay, anderes Thema. Okay. Anderes Thema. Nicht das Fass aufmachen. Die Büchse der Pandora lassen wir zu. Aber vorverlegen, ist es vielleicht eine Idee? Was sagt denn ihr? 0316 80 90 80, die Nummer zu uns.

0: Nix viel rasch. I feel schon der Heat. Schönen guten Morgen. Es ist 12 Minuten nach 7.
1: Es wird wirklich
0: so richtig warm. Es ist in der Nacht nicht so richtig kühl geworden. Zumindest unterhalb der Kleinalm war es eine Tropennacht. Nix unter 20 Grad. Oh, da steht man geredet auf, als man geschlafen gegangen ist. Zum Aufstehen jetzt schon angenehme 16 Grad im Mitterndorf. In der Landeshauptstadt 22. Wie weit geht's rauf? 30 bis 35, 36 heute. Und so wie gestern, Obersteiermark, schon nachmittags Gewittergefahr. Im Süden tropisch heiß.
1: Das schafft ja niemand mehr.
0: Wie schaut es denn auf den Straßen aus?
1: A2 Südautobahn Richtung Wien. Wir haben umgestürzte Bäume zwischen Steinberg und Liebach. Da sind die Einsatzkräfte unterwegs. Trotzdem bitte Vorsicht. Dann gerade Stau im Frühverkehr schon am Südgürtel. 10 Minuten mindestens Zeitverlust. Und geblitzt wird auch in der Landeshauptstadt am Steineckerweg Richtung St. Peter im 30er. Gute Fahrt.
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0: 18 nach 7, Antenne Steiermark hier am Dienstag. Guten Morgen. Trikot und Schal liegen noch vom letzten Match am Sonntag parat. Vielleicht waschen wir es einmal durch, damit die Chipsbrösel weg sind. Am Donnerstag braucht ihr bitte die Sachen wieder beim WM-Spiel Österreich-Spanien. Sie kicken.
1: Um 21 Uhr geht's da los. Uhrzeit eigentlich richtig gut, ist einmal ganz so heiß. Die Frage ist nur, wo schaut ihr denn das Match? Danke dafür für die vielen Kommentare dazu auf Instagram und Facebook. Public Viewing gibt's zum Beispiel in Fürstenfeld am Hauptplatz, im Stadtpark in Trofeiach und auch bei der Feuerwehr in Fonsdorf. Viel Spaß.
0: An euch, die hier regelmäßig einschalten. Ich bin jetzt nicht der Riesenfußballfan, kenne mich jetzt auch nicht so wahnsinnig gut aus.
1: Also überhaupt nicht.
0: Hysterie gibt es mir keine. Aber sowas wie jetzt, und ich kriege es ein paar euch da in der Firma mit, was das für einen Wahnsinn auslöst, finde ich schon cool. Mhm. Und deswegen finde ich es extrem cool, wenn so viele Leute zusammensitzen.
1: Ist absolut super.
0: Her mit euren Public Viewings. 0316 80 90 80.
2: Das ist Mattia mit ihrem neuen Hit Einfach Nichts.

0: auf vielen Baustellen schon seit 1,5 Stunden Betrieb. Je früher, desto besser, weil heute wird es wieder richtig heiß. Wetter nach nur einem Spot, dann ist es 7:35.
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0: Da sind wir heute wieder auf der Überholspur. 30 bis 36 Grad von Nord nach Süd, teilweise brutal schwül. Obersteiermark, so wie gestern, es droht wieder Unwettergefahr. Schon im Lauf des Nachmittags im Süden so gut wie keine Gewitter heute und es bleibt heiß. Morgen dann übrigens von Nord nach Süd nur mehr unter Anführungszeichen 23 Grad in Obersteiermark und bis zu 35 im Süden.
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0: 7.25 Uhr.
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5: Mit Michael Schäder. Die Grazer SPÖ zieht die Konsequenzen aus der Wahlschlappe bei der Gemeinderatswahl am Sonntag. Die Sozialdemokraten haben mit nicht mal 6% das schlechteste Ergebnis aller Zeiten eingefahren. Spitzenkandidatin Doris Campus tritt deswegen als Stadtparteivorsitzende ab und übergibt an Hannes Schwarz. Der bisherige Clubobmann des SPÖ-Landtagsklubs will die Grazer Partei organisatorisch und politisch neu aufstellen. Die Steiermark stöhnt unter der Hitze und deswegen ist auch ordentlich was los beim Gratis-Hitzetelefon. Unter der Nummer 0800 880 800 gibt es Tipps, wie man gut durch die Hitzewelle kommt. Der Anruf ist kostenlos, erreichbar ist die Hotline von Montag bis Sonntag. Anlaufstelle für gesundheitliche Beschwerden oder medizinische Fragen ist das Hitzetelefon nicht. Dafür steht das Gesundheitstelefon unter 1450 zur Verfügung.
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5: Kein guter Tag für Fußballfans in Deutschland und den Niederlanden. Deutschland hat bei der Fußball-WM im Elferschießen gegen Paraguay verloren. Die Niederlande sind ebenfalls im Elferschießen gegen Marokko rausgeflogen. Von den großen Namen ist nur Brasilien mit einem 2:1 gegen Japan ins Achtelfinale aufgestiegen. Die weiteren Spiele heute: Elfenbeinküste gegen Norwegen, Frankreich gegen Schweden und Mexiko gegen Ecuador.
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0: 7:35. Valentina.
6: Bitte aufpassen auf der A2 Südautobahn Richtung Wien. Da liegen umgestürzte Bäume zwischen Steinberg und Liebach. Dann braucht ihr schon in Graz ein bisschen länger im Frühverkehr am Südgürtel. Mindestens 10 Minuten Zeitverlust. Und hier ist
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13: Morgen. Ich würde gerne einen Blitzer melden. In Graz. Sternecker-Weg. Das ist in Liebenau, Richtung St. Peter. Ein riesengroßer schwarzer Blitz.
0: Ein riesengroßer schwarzer Blitz. Ja, danke für was. 0316 80 90 80. Bei frischen Infos, riesengroßen oder

0: Bist irgendwo drinnen und gehst raus und auf einmal... Oh Gott, ich halte so aus, das ist so was. Die Hitze zerdrückt mich. Und dann soll man irgendwie nach so einem geerdeten Tag noch erholsam schlafen. Ja, und das bei dieser Hitze. Wie soll denn das funktionieren? Schönen guten Morgen, hier sind die Antenne Steiermark Montermacher um 7.34 Uhr am Dienstag. Nach einer weiteren Tropennacht für viele von euch, vor allem im Süden der Steiermark, nicht einmal annähernd unter 20 Grad ist es gegangen. Und deswegen, wie und wo schlafen bei der Hitze?
1: Fenster offen lassen und vielleicht die Bettdecke rausnehmen und nur mit Laken schlafen.
2: Ich schlafe eigentlich unter drei Decken, selbst Hochsommer.
3: Ab und zu habe ich jetzt ausprobiert, auch oben auf der Dachterrasse zu schlafen, weil es da einfach kühler ist als im Bett.
0: Gibt es irgendjemanden da draußen, der sich auf den Balkon legt, wenn es heiß ist? Oder in die Hängematte, in den Garten? 0316 80 90 80. Vielleicht habt ihr auch noch Tipps, wie man die nächste heiße Nacht übersteht, weil, auch wenn es in der Obersteiermark wieder sehr gewitteranfällig wird heute am Nachmittag, Südost- und Weststeiermark, es droht die nächste Tropennacht, wo es nicht unter die 20-Grad-Marke geht. Toi, toi, toi.

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1: Guten Morgen, hier sind die Antenne Steiermark Muntermacher. Es ist gleich 18 Minuten vor 8. Wie schaut's denn aus im Frühverkehr in Richtung Firma für alle, die gerade mit uns unterwegs sind, Valentina?
2: Es staut ein bisschen auf der A9-Pirn-Autobahn Richtung Linz ab Karlsdorf, eben wegen Überlastung 10 Minuten da ein Plus. Am Südgürtel auch in Graz, in der Münzgrabenstraße und auch in der Maria-Troster-Straße mindestens 10 Minuten Plus. Und geblitzt wird auch in der Landeshauptstadt am Stern-Eckerweg Richtung St. Peter im 30er. Gute Fahrt weiterhin.
1: Heute nochmal heiß, 30 bis 35, 36 Grad und wir freuen uns drauf, dass es morgen endlich schön langsam runtergeht.
2: Sehr, wir freuen uns sehr darauf.
1: Also im Süden, Osten und Westen wird es zwar schon noch deutlich über 30 Grad haben, aber die nächsten Tage bringen wenigstens ein bisschen Erholung.
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Gut gelesen. Heißes Match um Kühlgeräte. In vielen Geschäften sind Klimaanlagen und Ventilatoren schon ausverkauft. Wir haben noch eine schlimme Nacht vor uns. Die nächsten sollten dann schon ein bisschen kühler werden. Antenne Steiermark, guten Morgen.

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3: Guten Morgen um 5 vor 8. Der nächste Hitzetag steht an, 30 bis 35 Grad. In der Mittagshitze bitte nichts Anstrengendes im Freien machen und genug trinken. Am Nachmittag, so wie gestern, in der Obersteiermark Gewittergefahr. Wir hoffen, dass es nicht so schlimm wird wie gestern mit riesigen Hagelkörnern in Bruckener Mur oder auch mit dem Murenabgang in Schladming. Aber bitte, es ist zu befürchten, dass wieder einiges runterkommt und dass es sehr, sehr stürmisch wird. Im Süden, Osten und Westen bleibt es heute im Großen und Ganzen trocken. Morgen ist in der Obersteiermark die große Hitze vorbei. Im Süden wird es dann morgen nochmal heiß.
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5: Mit Michael Schäder. Noch bis morgen ist es in der Steiermark extrem heiß. Deswegen haben die Mitarbeiter des Hitzetelefons alle Hände voll zu tun. Unter der Nummer 0800 880 800 gibt es Tipps, wie man gut durch die Hitzewelle kommt. Der Anruf ist kostenlos, sagt Katharina Broger.
6: Am öftersten gefragt wird zum Beispiel, wie man seine Wohnung kühl halten kann oder aber auch, wer von Hitze besonders betroffen ist, dass man hinsichtlich Essen und Trinken machen kann, ob man bei Hitze Sport betreiben kann oder soll, Personen, die man betreut, wie man sie gut unterstützen kann.
5: Anlaufstelle für gesundheitliche Beschwerden oder medizinische Fragen ist das Hitzetelefon nicht. Broger bittet sich dabei, ans Gesundheitstelefon unter 1450 zu wenden.
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5: Wieder haben Unwetter in Tirol für Probleme gesorgt. Zwischen Schnann und Flirsch hat eine große Mure einen Linienbus mitgerissen. Die Feuerwehr hat die Fahrgäste und den verletzten Fahrer aus dem Bus befreit. Auch in Oberösterreich sind die Feuerwehren am Abend zu über 200 Unwettereinsätzen ausgerückt. Besonders betroffen war der Bezirk Vöcklabruck. Großbritannien plant einen harten Kurs für Asylwerber. Wer dauerhaft bleiben will, soll die Kosten für Unterkunft und Versorgung zurückzahlen. Dabei geht es um eine Summe von umgerechnet mehr als 11.000 Euro. Kinder sind davon ausgenommen. Mit dem Vorschlag will die Regierung die illegale Einwanderung eindämmen und die Belastung für die Steuerzahler verringern. Die Niederlande sind raus. Das Team hat bei der Fußball-WM heute früh gegen Marokko im Elferschießen den Kürzeren gezogen und fährt nach Hause. Ebenfalls raus ist Deutschland. Unsere Nachbarn haben auch im Elferschießen gegen Paraguay verloren. Brasilien hat Japan 2:1 geschlagen und heute spielen dann noch die Elfenbeinküste gegen Norwegen, Frankreich gegen Schweden und Mexiko gegen Ecuador.
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0: Es ist 8:03. Valentina.
1: Eine Sperre gibt es in Schladming in der Untertalstraße nach einem Erdrutsch und auch im Frühverkehr Stau in Graz am Südgürtel in der Münzgrabenstraße und in der St. Peter Hauptstraße, da mindestens 15 bis 20 Minuten Zeitverlust. Geblitzt wird auch bitte nicht so schnell in der Landeshauptstadt am Stern-Eckerweg Richtung St. Peter im 30er. Gute Fahrt weiterhin.
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0: So, dann gehen wir es heute mal wieder an. Schönen Start in diesen Dienstag mit uns Muntermacher.
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0: Entschuldigung, vertippt.
1: Telefon. Antenne Steiermark Muntermacher hier, 5 nach 8, hallo, guten Morgen.
2: Morgen, da spricht der Edgar, der City-Manager von Leoben.
1: Servus Edgar.
2: Ich wollte mich auch melden, weil ich jetzt einen tollen Bericht gehört habe, dass ihr die ganzen Public Viewing Veranstaltungen der Steiermark publiziert. Und da wollte ich natürlich sagen, dass auch wir in Leoben am Hauptplatz wieder eine Top-Veranstaltung haben. Stadionatmosphäre am Hauptplatz in Leoben, riesige LED-Leinwand, Österreich gegen Spanien.
1: Cool, danke fürs Anrufen. Wo ist denn bei euch in der Nähe ein Public Viewing? Sagt Bescheid unter 0316 80 90 80.

0: Hier ist eure Antenne Steiermark am Dienstagmorgen. Es ist gleich 13 nach 8. Valentina weiß, was auf den Straßen los ist.
1: Einiges in unserer Landeshauptstadt. Da staut es im Frühverkehr am Südgürtel in der Münzgrabenstraße, in der St. Peter Hauptstraße und auch in der Maria-Droster-Straße. Da verliert ihr 10 bis 20 Minuten jeweils. Und eine Sperre gibt es in Schladming in der Untertalstraße nach einem Erdrutsch. Kommt gut an.
2: Maria, auf Gottes Willen.
0: Schon wieder so ein heißer Tag. 30 bis 36 Grad. Unfassbar. Und so wie gestern, am Nachmittag Richtung Abend, Obersteiermark, wieder extreme Gewittergefahr.
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0: Früher Sommerferien, weil es so heiß ist.
1: Ist eine Idee aus der Bundesregierung, die auch schon von Bildungslandesrat Stefan Herrmann für gut befunden worden ist. Aber es wird ja auch im Spätsommer immer wärmer. Also, was dann?
0: Antenne Steiermark-Hörerin Janine, was sagst denn du?
2: Guten Morgen, Janine ist da. Ich persönlich als Mama denke mir, da einfach, da kann man sicher ein bisschen was anderes managen und anderes machen. Es ist ja nicht nur die Vorhitzeperiode, es kommt ja auch die Nachhitzeperiode und die währenddessen Hitzeperiode. Im Grunde genommen, es ist ja wurscht warm. Irgendwas hat unsere Kinder das ganze Jahr über da haben, weil wir in einer Klimakrise stecken. Aber da jetzt einfach das komplette Schulsystem umzuswitchen und einfach sagen, okay, es ist so heiß, wir haben über 30 Grad, darum müssen die Sommerferien jetzt 3 Wochen vorher starten, finde ich persönlich absolut nicht wichtig.
0: Und was findet ihr? 0316 80 90 80. Thema unter anderem heute bei uns Antenne Steiermark Muntermacher, 10 vor 9. Hey.

0: Die Hitze geht weiter heute. 30 bis 36 Grad von Nord nach Süd, aber am Nachmittag in der Obersteiermark wieder Gewittergefahr. Im Süden bleibt es wahrscheinlich gewitterfrei und brütend heiß. Guten Morgen am Dienstag. Antenne Steiermark hier um 5:30.
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2: Mit Michael Schäder. Heute und morgen hat die Hitze die Steiermark noch fest im Griff. Für alle, die Tipps brauchen, wie man sich dagegen schützt, gibt es das Hitzetelefon unter 0800 880 800. Der Anruf ist kostenlos, erreichbar ist die Hotline von Montag bis Sonntag. Wer gesundheitliche Beschwerden oder medizinische Fragen hat, wählt bitte lieber das Gesundheitstelefon unter 1450. Folge der Hitze sind diese Woche Unwetter und die haben gestern schon im Bezirk Bruckmürz Zuschlag die Feuerwehren gefordert. In Kapfenberg sind Bäume umgefallen, der Sturm hat Dächer abgedeckt. Ab morgen müssen wir dann in der ganzen Steiermark mit Unwettern rechnen.
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2: Zwei große Namen sind heute bei der Fußball-WM rausgeflogen. Deutschland hat im Elferschießen gegen Paraguay verloren. Die Niederlande sind ebenfalls im Elferschießen gegen Marokko ausgeschieden. Von den großen Namen ist nur Brasilien mit einem 2:1 gegen Japan weitergekommen. Die weiteren Spiele: Elfenbeinküste gegen Norwegen, Frankreich gegen Schweden und Mexiko gegen Ecuador.
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0: 3 Minuten nach bis 8:30. Valentina?
3: Eine Sperre haben wir in Schladming nach einem Erdrutsch in der Untertalstraße und ihr braucht ein bisschen länger in der Landeshauptstadt im Frühverkehr am Südgürtel und auch in der Maria-Droster-Straße. 10 bis 15 Minuten Zeitverlust da. 0316 80 90 80. Habt ihr weitere Infos, dann bitte direkt an uns. Gute Fahrt.
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0: Schönen guten Morgen, hier sind die Antenne Steiermark-Montermacher. Valentina Ober, Thomas Axmann.
1: Guten Morgen.
0: 8.34 Uhr, es ist Dienstag in der Früh, nur mehr zwei Tage. Wir nehmen langsam Anlauf auf das Fest aller Feste. Niemand muss sich dieses Mal einen Wecker stellen.
1: Zum Glück das Spiel perfekt um 21 Uhr. Schönen Start in diesen Dienstag. Guten Morgen von uns. Am Donnerstag ist unser nächster Fußball-WM-Auftritt im 16. Finale gegen Spanien.
2: Die Mentalität der Mannschaft war in den letzten 4 Jahren schon immer, wenn es wirklich drauf ankam, waren wir da. Dieses Spiel kann uns nochmal richtig zusätzliche Energie geben. Die Jungs sind selbstkritisch genug, haben sie gestern auch geäußert, dass wir noch Luft nach oben haben. Wir haben noch nicht unser Leistungsmaximum erreicht.
0: Was? Der Ralf Hagen sagt, da geht noch was? So ist
1: da
0: ein Wahnsinn.
1: Muss was gehen, bitte. Wo gibt's bei euch denn Public Viewings in der Nähe? Wo schaut ihr? Ruft uns gerne an unter der 0316 80 90 80 und verratet es uns.
0: Spanien, Österreich, Donnerstag, 21 Uhr. Das wird hoffentlich keine Tortura, sondern eine Fiesta.
1: Das wäre richtig cool.

0: nächste Sommertag steht an, der nächste Hitzetag steht an. 30 bis 36 von Nord nach Süd maximal und am Nachmittag in Obersteiermark wieder, so wie gestern, Gewittergefahr. Antenne Steiermark Verkehrsupdate, es ist gleich 18 vor 9. Valentina.
1: Der Stau in Graz in der Landeshauptstadt wird zum Glück weniger, nur am Südgürtel, da braucht ihr noch 10 Minuten länger und ein Straßenchecker hat angerufen. Hallo.
2: Ja, hallo, Christoph Spitzer. In der Ulmgasse in Graz bei der Bahnunterführung wird geblitzt.
1: Vielen lieben Dank, einen frischen Blitzer. Also gute und sichere Fahrt euch.
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0: Don't wake me. Da geht man raus und denkt sich, jo, geht eigentlich. 2 Minuten später, na,
1: geht
0: auch nicht. Es wird heute wieder heiß, 30 bis 36 Grad, von Nord nach Süd maximal. Am Nachmittag in der Obersteiermark wieder, so wie gestern, Gewittergefahr. Hoffentlich nicht so schlimm wie in Bruck an der Mur mit ganz, ganz großen Hagelkörnern oder mit dem Murenabgang in Schladming. Im Süden bleibt es drückend heiß.
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0: 5 von 9.
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4: Mit Michael Schäder. Auch heute wird es in der Steiermark wieder mega heiß. Was tun bei der Hitze, was tun gegen die Hitze? Antworten gibt es beim Gratis-Hitzetelefon des Gesundheitsministeriums, wo derzeit viel los ist, berichtet Katharina Brugger. Gefragt wird da zum Beispiel, wie man die Wohnung kühler machen oder betreute Menschen unterstützen kann.
5: Das Hitzetelefon bleibt weiterhin in Betrieb über den gesamten Sommer und man kann auch, wenn es nicht heiß ist, an uns und sich vielleicht gegebenenfalls vorab informieren. Und vielleicht noch als kleiner Tipp, wer nicht telefonieren möchte, der könnte am öffentlichen Gesundheitsportal unter gesundheit.gv.at auch sich informieren über das richtige Verhalten der Hitze.
4: Anlaufstelle für gesundheitliche Beschwerden oder medizinische Fragen ist das Hitzetelefon nicht. Brugger bittet, sich damit an das Gesundheitstelefon unter 1450 zu wenden.
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4: Auf Zypern tagt heute der Friedensrat, den US-Präsident Trump zu Jahresbeginn ins Leben gerufen hat. Er sollte ursprünglich den Friedensplan für Gaza überwachen, Fortschritte sind aber ausgeblieben. Zu den Gründungsmitgliedern des Friedensrats gehören rechtspopulistische Trump-Fans wie die Regierungschefs von Argentinien, Israel und Ungarn, damals noch unter Premier Viktor Orban. Österreich und auch andere Staaten wie Deutschland oder Frankreich sind keine Mitglieder. Teils heftige Unwetter mit starkem Regen sind gestern über Tirol gezogen und haben am Abend mehrere Murren ausgelöst. Brenzlig war die Situation zwischen Flirsch und Pettneu am Adelberg, wo eine große Murre einen Linienbus erfasst hat. Die 4 Insassen sind unverletzt geblieben. Auch in Oberösterreich und der Steiermark haben Unwetter für hunderte Feuerwehreinsätze gesorgt. Es ist die erste Top-Sensation dieser Fußball-WM. Paraguay hat in der Nacht Deutschland aus dem Turnier geworfen. Nach dem 1:1 in der regulären Spielzeit haben die Südamerikaner das Elferschießen für sich entschieden. Auch die Niederlande fahren heim. Sie haben heute ebenfalls im Elferschießen gegen Marokko verloren. Weiter ist dagegen Brasilien mit einem 2:1 über Japan.
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0: 3 Minuten noch bis 9. Valentina.
6: Stau auf der B54 der Wechselstraße Richtung Gleisdorf ab der Chat-Tankstelle in Gleisdorf wegen Überlastung. Da braucht ihr mindestens 10 Minuten länger. Und geblitzt wird auch in Graz in der Ulmgasse bei der Bahnunterführung. 0316 80 90 80 die Nummer, wenn es weitere Infos gibt. Gute Fahrt.
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0: Wenn es Quantum zum Picken anfängt, dann wird es der nächste Hitzetag. Schönen Vormittag, es ist erst 9:25 Uhr, ja. Es ist halt leider so. Aber es geht allen gleich und deswegen ist es dann irgendwann auch wieder mal wurscht.
1: Richtig.
0: 30 maximal in Obersteiermark, 36 maximal im Süden. Obersteiermark heute Nachmittag zu begestern, Gewittergefahr im Süden, fast gar nichts. Den ganzen Tag nur Hitze.
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3: Mit Michael Schäder. Morgen endet die Hitzewelle in der Steiermark und da kommen heftige Unwetter auf uns zu. Und Vorboten darauf haben sich schon am Abend in der Obersteiermark gezeigt. In Kapfenberg im Bezirk Bruckmürz-Zuschlag sind Bäume umgefallen. Der Sturm hat auch Dächer abgedeckt. Auch im Bezirk Liezen sind Unwetter niedergegangen. Ab morgen müssen wir dann in der ganzen Steiermark mit Unwettern rechnen. Der Fahrplan bis zur Kür der neuen Grazer Stadtregierung steht. Die Bürgermeisterwahl ist am 27. August. Bis dahin will Wahlsiegerin Elke K. mit allen Parteien sprechen. Grundsätzlich würden die KPÖ und die Grünen alleine eine Mehrheit zusammenbringen. Ob die große Wahlverliererin SPÖ auch wieder Teil einer Koalition sein wird, steht noch nicht fest. Doris Campus ist am Abend als Stadtparteichefin zurückgetreten und übergibt an Landtagsklubchef Hannes Schwarz.
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3: Die nächste Tropennacht in weiten Teilen des Landes liegt hinter uns. Dabei fällt die Temperatur nicht unter 20 Grad. Gestern wurde auch den dritten Tag in Folge eine neue Höchsttemperatur für Juni gemessen. In Bad Deutsch-Altenburg im Bezirk Bruck an der Leitha in Niederösterreich sind 40,1 Grad registriert worden. Ui.
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0: 3 Minuten noch bis 9:30. Valentina.
1: Da ist jetzt alles wieder frei. Einen Blitzer haben wir noch. In Graz wird kontrolliert in der Ulmgasse bei der Bahnunterführung. Alle Staus, Blitzer, Verkehrsinfos auch immer und jederzeit bei uns im Web und in der App. Gute Fahrt.
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0: Schönen Vormittag, 9:55. Hier sind die Antenne Steiermark, Montermacher, Valentina Ober und Thomas Axmann.
1: Hallo.
0: Fußball, WM, Österreich, Spanien.
1: Donnerstag, 21 Uhr.
0: Spa with Hemofek. Gegen österreichische Hemofek. Ist schwer jetzt, das Duell, muss ich sagen.
1: Beides voll gut.
0: Wir machen am Donnerstag schon zum Start in den Tag bei uns in der Früh Hit-Duell Österreich gegen Spanien und lassen euch immer entscheiden, was sollen wir denn spielen?
1: Ich meine, wie das Spiel ausgeht, wissen wir. Österreich bin fix.
0: Ja.
1: Aber das entscheidet ihr.
0: Das entscheidet nur ihr. Jetzt entscheiden wir uns wegen der Hitze draußen für Enrique Iglesias, El Perdón. Schönen Dienstag. Wir hören uns morgen wieder ab 5.
1: Bis morgen.

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0: Die Schwitzerei, die geht's weiter. Es wird der nächste heiße und schwüle Tag, 30 bis 36 Grad. Ab Mittag zieht dann das ein oder andere Gewitter drüber. Mehr davon bekommen wir aber morgen, da kracht's dann vor allem am Nachmittag ordentlich. 5 Minuten vor 10 ist es.
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2: Mit Michael Schäder. Der Fahrplan bis zur Kür der neuen Grazer Stadtregierung steht. Die Bürgermeisterwahl ist am 27. August. Bis dahin will Wahlsiegerin LKK mit allen Parteien sprechen. Grundsätzlich würden die KPÖ und die Grünen alleine eine Mehrheit zusammenbringen. Ob die große Wahlverliererin SPÖ auch wieder Teil einer Koalition sein wird, steht noch nicht fest. Doris Campus ist am Abend als Stadtparteichefin zurückgetreten und übergibt an Landtagsklubchef Hannes Schwarz.
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2: Es sind erste Vorboten für ein vorläufiges Ende der Hitzewelle. Teils heftige Unwetter sind gestern etwa über Tirol gezogen. Der viele Regen hat auch einige Muren ausgelöst. In Oberösterreich sind die Feuerwehren zu mehr als 200 Einsätzen ausgerückt. Besonders betroffen war der Bezirk Vöcklabruck. Hagel und Gewitter haben auch den steirischen Bezirk Bruckmürz-Zuschlag getroffen und die Helfer gefordert. Eifersuchtsdrama in der Nacht in Friesach in Kärnten. Ein 27-jähriger Mann ist mit einer Axt auf seine Ex-Partnerin und deren neuen Lebensgefährten losgegangen. Die Frau hat schwer verletzt überlebt, ihr Lebensgefährte ist gestorben. Anschließend ist der Mann auf der S37 frontal gegen einen LKW gefahren. Die Polizei geht von Suizid aus. Die Frau schwebt in Lebensgefahr, der LKW-Lenker hat einen Schock erlitten. In Paraguay ist der 30. Juni nach der Überraschung gegen Deutschland bei der Fußball-WM zum nationalen Feiertag erklärt worden. Zehntausende Menschen haben in der Hauptstadt das 4:3 im Elfmeterschießen gegen den vierfachen Weltmeister gefeiert. Für das Team von Julian Nagelsmann ist es schon das dritte frühe Aus bei einer WM in Serie.
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0: B76 Radlpassstraße in beiden Richtungen gibt es da Stau zwischen Steyrek und Bad Schwanberg. 10 Minuten braucht ihr länger. Und in Schladming ist die Untertalstraße nach einem Erdrutsch gesperrt. Außerdem haben wir ein paar Blitze für euch. In Schillingsdorf bei der Bushaltestelle, Graz Riesstraße beim Kriegerdenkmal und Graz Blüdemanngasse gegenüber vom McDonald's.
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0: Ja, gute und sichere Fahrt auch von mir. Wenn es was gibt, 0316 80 90 80.
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0: Lilly Plattner ist da für euch. Schönen Dienstag nach dem Wochenende, nach dem Montag in der heißen Wohnung. Da werden sich einige sicher wieder freuen, heute wieder im klimatisierten Büro zu sitzen, tagsüber. Ja, durchhalten bitte. Morgen gewittert es, danach ist es zumindest ein bisschen.

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Was tut sich denn eigentlich so auf den starrischen Straßen? Ja, in Schladming ist die Untertalstraße gesperrt nach einem Erdrutsch. In Schillingsdorf wird geblitzt bei der Bushaltestelle. In Graz auf der Ries beim Kriegerdenkmal, da ist der nächste Blitzer. Und auch Graz-Blödemann-Gasse, und zwar gegenüber vom McDonald's. Wenn ihr noch irgendwas entdeckt habt, Stau oder Blitzer, dann könnt ihr natürlich gerne anrufen. 0316 80 90 80, das ist die Nummer zu uns. Ich wünsche euch eine gute und vor allem eine sichere Fahrt.

0: kommt die Musik.
1: Stellt euch vor, ihr steht gerade beim Kochen in eurer Mietwohnung und auf einmal geht der Rauchmelder los und kurze Zeit später rauscht auch schon die Feuerwehr an. Zum Glück ist zwar nichts passiert, aber der Einsatz, ja, den muss ja trotzdem jemand zahlen, oder? Konsumentenschützer Michael Kniesacek von der Arbeiterkammer Steiermark, der kennt solche Fälle.
2: Die Kosten, die anfallen bei so einem Fehl- bzw. Täuschungsalarm, können sich im Endeffekt dann schon in Höhe von mehreren hundert Euro, also 500 bis 600 Euro ist da keine Seltenheit, bewegen. Wenn Mietern und Mieterinnen kein Vorwurf zu machen ist, also wenn da kein fahrlässiges Handeln vorliegt, dann sind diese Kosten im Endeffekt vom Eigentümer, sprich vom Vermieter, zu tragen.
1: Alleine in Graz muss die Feuerwehr rund 2000 Mal pro Jahr wegen solchen Fehlalarmen ausrücken. Die häufigsten Gründe sind da zum Beispiel eben Rauch oder Dampf, der beim Kochen entsteht, Wasserdampf in Badezimmern oder vielleicht auch einmal Insekten, die Sensoren der Rauchmelder blockieren. Solltet ihr mal in so eine Situation kommen und dann verlangt euer Vermieter von euch, dass ihr die Rechnung bezahlt, meldet euch am besten bei den Konsumentenschützern der Arbeiterkammer Steiermark.

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1: 32 Grad schon bei euch in Feldbach und Hartberg. Das sind die 25 Grad in Bad Aussee schon eher zum Aushalten. Auf bis zu 36 Grad geht's noch auf. Da kommen dann auch noch ein paar kräftigere Gewitter auf. Am ehesten wieder in der westlichen Obersteiermark am Nachmittag. Im Norden habt ihr die Hitze damit heute Abend überstanden. Im Süden müssen wir den morgigen Tag noch durchhalten. Danach kommen auch da viele Gewitter und sorgen für Abkühlung.
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1: Es ist 11:05.
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3: Mit Michael Scheder. Der Fahrplan bis zur Kür der neuen Grazer Stadtregierung steht. Die Bürgermeisterwahl ist am 27. August. Bis dahin will Wahlsiegerin LKK mit allen Parteien sprechen. Grundsätzlich würden die KPÖ und die Grünen alleine eine Mehrheit zusammenbringen. Ob die große Wahlverliererin SPÖ auch wieder einer Koalition angehören wird, steht noch nicht fest. Doris Campus ist am Abend als Stadtparteichefin zurückgetreten und übergibt an Landtagsklubchef Hannes Schwarz.
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3: Ab morgen wird die 3-Euro-Importsteuer auf kleine Pakete mit einem Warenwert von unter 150 Euro fällig. Sie gilt nach Angaben des Rats der EU für 93% aller E-Commerce-Lieferungen in die EU. Die Pauschale ist eine Übergangslösung, denn künftig sollen alle in die EU importierten Waren ab dem 1. Euro zollpflichtig sein. Laut EU führt die Zollfreiheit zu unfairen Wettbewerbsbedingungen.
4: Gewalttat in der Nacht in Friesach in Kärnten. Ein 27-jähriger Mann ist mit einer Axt auf seine Ex-Partnerin und deren neuen Lebensgefährten losgegangen. Die Frau hat schwer verletzt überlebt, ihr Lebensgefährte ist gestorben, wie die Polizei bestätigt. Danach hat der mutmaßliche Täter offenbar Suizid begangen, indem er auf der S37 frontal gegen einen LKW gefahren ist.
3: Zwei große Namen sind bei der Fußball-WM rausgeflogen. Deutschland hat gegen Paraguay im Elferschießen verloren, genauso wie die Niederlande gegen Marokko. Weiter ist Brasilien nach einem 2:1-Sieg gegen Japan. Die weiteren Spiele: Elfenbeinküste gegen Norwegen, Frankreich gegen Schweden und Mexiko gegen Ecuador.
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1: Schladming-Untertalstraße, da gibt es eine Totalsperre und zwar wegen Aufräumarbeit nach einem Erdrutsch und auf der A2 wird geblitzt in beiden Richtungen zwischen Mooskirchen und Liebach von der Brücke. Alle Staus und Blitzer bitte direkt an uns 0316 80 90 80. Gute und sichere Fahrt.
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1: Grüße gehen raus aus dem Studio an alle, die gerade mit dem nassen Handtuch im Nacken im Homeoffice sitzen. Ihr schafft das heute noch, morgen noch, dann haben wir die Hitzewelle überstanden. Ich wünsche euch einen erträglichen Arbeitstag. Jetzt mit David Guetta und One Republic hier auf Antenne Steiermark.

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3: Hi, Roland Schmidt hier. Longevity, also gesund möglichst lang leben, ist längst mehr als ein Gesundheitstrend. Rund ums längere Leben.

0: Leben ist ein riesiger Markt entstanden. Manche gehen dafür sogar an ihre Grenzen, wie etwa US-Unternehmer Brian Johnson.
1: Ich glaube, er ist jetzt um die 48 und er konnte sein biologisches Alter um fast bis zu 20 Jahre reduzieren.
0: Apothekerinnen Katrin Arifi und Alexandra Mandl geben euch einen

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0: Antenne Steiermark ist da mit eurem Update von den steirischen Straßen. B320 Ennstalstraße Richtung Lietzen, da ist ein Unfall passiert zwischen Niederstuttern und dem Schloss Trautenfels. Polizei und Rettung sind vor Ort, trotzdem ein bisschen aufpassen in dem Bereich. Und auf der A2 wird geblitzt, beide Richtungen zwischen Moskirchen und Lieboch von der Brücke runter. Staus, Blitzer, Verkehrsinfos, das gibt's alles auch jederzeit bei uns im Web und in der App. Gute und sichere Fahrt.
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0: Am Donnerstag spielen wir bei der Fußball-WM ja gegen Spanien. Und das Spiel könnt ihr euch beim Public Viewing am Hauptplatz in Leoben anschauen. Anpfiff ist um 21 Uhr, der Eintritt ist frei. Und Plätze werden vergeben nach folgendem Prinzip: First come, first serve. Noch ein Tipp für Donnerstag: Afterwork Market am Grazer Maria-Hilfer-Platz. Da könnt ihr durch die Marktstände stöbern, euch was Kaltes zum Trinken holen und Live-Musik gibt's auch. Da geht's um 18 Uhr los. Am Freitag trifft Dirndl auf Cowboy-Hoots am Brugger Hauptplatz. Ab 15 Uhr könnt ihr euch dort wie im Wilden Westen fühlen. Mit Country-Musik, Line-Dance-Shows, Spielstationen für die Kleinen. Und was hat das eigentlich mit dem Dirndl zu tun? Ja, das ist alles zur Einstimmung auf den Rennfelder-Kiertag am Samstag. Da könnt ihr dann eure Trachten-Outfits ausführen. 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Juli, ein großes Konzert am Kulm in Bad Metterndorf und wer da bei der Live-Show mit Hits aus über 4 Jahrzehnten und einer 10-köpfigen Band dabei sein möchte, schaut mal rein bei uns online auf antenne.at.
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0: Also da hilft auch das Hochrauffahren immer wahnsinnig viel. Ausgehend von der westlichen Obersteiermark, ja, da bilden sich jetzt dann so ein paar dichtere Wolken, weil es doch sehr schwül ist. Die werden dann auch zu ein paar Gewittern, ein oder zwei schaffen es auch Richtung Süden. Wirklich umgehend tut es aber dann erst morgen, da müssen wir ab Mittag mit kräftigen Gewittern rechnen. Los geht's in der Obersteiermark und dann arbeiten sich die auch weiter in Richtung Süden vor. Es ist 12:05.
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2: Mit Michael Schäder. Sprit wird in der Steiermark langsam aber sicher wieder billiger. Wie eine Analyse des Verkehrsclubs auf Basis von Daten der E-Control zeigt, hat der Liter Diesel im Juni im Schnitt 1,76 Euro gekostet. Das ist um 55 Cent weniger als zum Höchstpreis im März. Super hat im Juni 1,68 Euro gekostet. Auch das ist deutlich weniger als nach Ausbruch des Krieges im Iran.
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2: Es wird Zeit, dass die Regierung endlich was tut, gegen die aktuelle Hitzewelle und gegen zukünftige. Das fordert heute einmal mehr Grünen-Chefin Leonore Gewessler. Die Menschen brauchen ähnlich wie bei anderen Naturkatastrophen sofortige Hilfe. Gewessler fordert einen Hitzeraum in jeder Gemeinde, in dem sich die Menschen abkühlen können. Langfristig bräuchte es eine Offensive beim Hitzeschutz und vor allem was Krankenhäuser, Schulen und auch Kindergärten betrifft. Erschütterndes Drama in der Nacht in Friesach in Kärnten. Ein 27-jähriger Mann ist mit einer Axt auf seine Ex-Partnerin und deren neuen Lebensgefährten losgegangen. Die Frau hat schwer verletzt überlebt, ihr Lebensgefährte ist gestorben. Anschließend ist der Mann auf der S37 frontal gegen einen LKW gefahren. Die Polizei schließt Suizid nicht aus. Die Frau schwebt in Lebensgefahr. Das wird die Abnehmwilligen beruhigen. Der Jojo-Effekt ist nicht schädlich. Das haben dänische Experten jetzt festgestellt. Nur die positiven Wirkungen der Gewichtsabnahme, wie bessere Stoffwechselwerte und mehr Lebensqualität, gehen dadurch wieder verloren.
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0: Starten wir mit der wichtigsten Nachricht. Auf der A2 Richtung Wien, da ist ein Fußgänger am Pannenstreifen unterwegs, und zwar zwischen Graz-Ost und Lasnitzhöhe. Die Aswinag ist da schon informiert. B320 Enstalstraße Richtung Lietzen, da ist ein Unfall zwischen Niederstuttern und dem Schloss Trautenfels passiert. Da bitte aufpassen. Und Schladming-Untertal, da gibt es nach wie vor die Totalsperre in der Untertalstraße wegen Aufräumarbeiten nach einem Erdrutsch.
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0: Wenn es sonst noch was gibt, 0316 80 90 80. Antenne Steiermark. Bin sicher nicht die Einzige, die sich tagtäglich denkt, was mag ich heute essen? Ich habe keine Ahnung. Aber die Ronja, die beneide ich ein bisschen, weil die hat schon so eine ganz genaue Vorstellung davon.
3: Also ich esse gerne Wassermelone, Pizza, Sushi und danach 2 Kugeln Eis.
0: Aber dann auch alles in dieser Reihenfolge, gell? Und danach dann ein 2-stündiges Schlafen machen vom Ventilator. Mahlzeit.

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0: Einen wunderschönen Dienstag. Antenne Steiermark da mit eurem Update von den Straßen auf der A2 der Südautobahn Richtung Wien. Da ist ein Fußgänger am Pannenstreifen unterwegs zwischen Graz Ost und Lassnitzhöhe. Außerdem gibt es noch immer eine Totalsperre in Schladming-Untertal wegen Aufräumarbeiten nach einem Erdrutsch und auf der B320 der Enztalstraße Richtung Lietzen. Da staut's nach einem Unfall zwischen Niederstuttern und dem Schloss Trautenfels. Staus, Blitzer, Verkehrsinfos, das gibt's auch alles jederzeit bei uns im Web und in der App für euch. Gute und sichere Fahrt. Longevity. Das bedeutet, möglichst lange gesund zu bleiben und auch möglichst alt zu werden. Rund um das Thema gibt es momentan so einen riesengroßen Hype. Da wird alles beworben, von Nahrungsergänzungsmitteln über Rotlichtlampen bis hin zur Kältekammer. Aber bevor ihr gleich so einem jeden neuen Trend hinterherlauft, solltet ihr vielleicht einmal genauer hinschauen und warum das ab. Erklärt euch jetzt Apothekerin Katrin Arifi.
1: Ich sollte bei jedem Trend, der aufkommt, das Ganze mit einem kritischen Auge betrachten. Das wäre mal ganz wichtig und ich glaube, die unspektakulärsten Trends sind eigentlich die effektivsten schlussendlich. Zum Beispiel gesunde Ernährung, Bewegung ist die natürlichste Entzündungshemmung überhaupt, ja? Soziale Kontakte, also dass man sich wirklich wieder auf die Basics beruft.
0: Und auch wenn derzeit intensiv geforscht wird an Medikamenten, die den Alterungsprozess verlangsamen sollen, ein Mittel, was das Altern aufhält oder unser Leben wirklich nachweislich verlängert, das gibt es bisher einfach nicht. Deshalb gilt da natürlich, je früher ihr so ein bisschen auf eure Gesundheit achtet, desto besser stehen eure Chancen, möglichst viele Jahre lang fit und gesund zu bleiben.

0: Der neue Hit von Austis, The Art of Letting Go, auf Antenne Steiermark.
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1: Und das hat für uns Stefan Moshammer.
2: Ja, aktuell scheint noch steiermarkweit die Sonne. Ausgehend von der westlichen Obersteiermark kommen immer mehr Wolken her und die bringen wieder sehr starke Gewitter zu uns. Starkregen, Hagel und Sturmböen sind da auch dabei. Südlich der Kleinalb wird es morgen nochmal heiß und sonnig. In der Obersteiermark regnet es am Vormittag schon etwas. Zwischen 23 und 35 Grad bekommen wir. Am Nachmittag kommen dann in der ganzen Steiermark zum Teil sehr, sehr starke Gewitter daher.
1: In 5 Minuten wird es eins.
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3: Mit Melanie Wenig. Immer wieder muss die Feuerwehr in der Steiermark wegen Fehlalarm bei automatischen Brandmeldeanlagen ausrücken. Das kann beim Kochen passieren, durch Wasserdampf in Badezimmern bis hin zu Insekten, die Sensoren des Rauchmelders blockieren. Alleine in Graz passiert das rund 2000 Mal pro Jahr. Solche Einsätze verursachen

0: Kosten. Wer dafür aufkommen muss, erklärt Michael Knisacek von der Arbeiterkammer Steiermark.
1: Wenn Mietern und Mieterinnen kein Vorwurf zu machen ist, also wenn da kein fahrlässiges Handeln vorliegt, dann sind diese Kosten im Endeffekt vom Eigentümer, sprich vom Vermieter zu tragen.
0: Solche Einsätze können gleich ein paar hundert Euro kosten. Im Streitfall helfen die Konsumentenschützer der Arbeiterkammer.
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0: Was tun gegen die aktuelle Hitzewelle? Viele in Österreich setzen da auf Klimaanlagen und Ventilatoren und haben versucht, sich da in den vergangenen Tagen einzudecken. Die Menschen haben die Geschäfte quer durch Österreich quasi gestürmt, sagt die Elektrohändlerbranche. Von der Kette Mediamarkt heißt es etwa, dass der Absatz bei Ventilatoren und Klimaanlagen in den letzten 7 Tagen höher war als in der gesamten letzten Sommersaison. Frauen brauchen im Schnitt mehr Krankenstandstage als Männer, zeigt der neue Fehlzeitenreport vom Wirtschaftsforschungsinstitut. Demnach haben Frauen mit 15,5 Fehltagen im vergangenen Jahr um 10% mehr Krankenstandstage gebraucht als Männer. Das habe vor allem mit der Doppelbelastung von Frauen zu tun, aber auch mit der steigenden Frauenerwerbsquote und belastenderen Arbeitsverhältnissen, sagt das WIFO. Alles in allem gehen die Krankenstände in Österreich aber leicht zurück. Über 5000 Mal hat der Zoll am Flughafen Wien-Schwechat im Vorjahr geschmuggelte Sachen sichergestellt. Neben Drogen, Potenzpillen und geschmuggelten Bargeld auch kuriose Sachen, etwa einen Hut mit Schlangenknochen oder eine Pfeife aus Elfenbein. Besonders war auch der Fall eines Deutschen, der 7 Warane lebend am Körper nach Johannesburg schmuggeln wollte, steht im Bericht.
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3: Um kurz vor 1, Schladming-Untertal, hier gibt es eine Totalsperre der Untertalstraße wegen Aufräumarbeiten nach einem Erdrutsch. Ansonsten läuft es aber tipptopp. Wenn ihr noch was entdeckt habt, Unfallstau oder Blitzer, dann ruft uns gerne an unter 0316 80 90 80. Eine gute Fahrt und hallo am Dienstagnachmittag. Antenne Steiermark ist hier mit Markus Dietrich. Ja, der Sommer macht heute mal eine kleine Abbiegung Richtung Unwetter, was wir gerade bei Stefan schon gehört haben. Aber keine Sorge, wir halten euch immer am Laufenden, wenn's wo kracht in der Steiermark. Als hätte das Gustav Lemo mit seinen schwarzen Wolken. Einen schönen Dienstagnachmittag. Weißer

Nachmittag, es ist 10 Minuten nach 1, viertelstündlich das Antenne Steiermark Verkehrs- und Blitzer-Update. Eine Meldung gibt's für Schladming-Untertal, hier eine Totalsperre der Untertalstraße wegen Aufräumarbeiten nach einem Erdrutsch. Ansonsten kommt ihr aber ohne Probleme voran, wenn ihr was entdeckt habt, Unfallstau.

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0: gleich 2:05. Einen schönen Dienstagnachmittag. Ihr hört Antenne Steiermark mit dem Verkehrs- und Blitzer-Update. Eine Meldung gibt es für Schladming-Untertal. Hier gibt es eine Totalsperre der Untertalstraße wegen Aufräumarbeiten nach einem Erdrutsch. Habt ihr noch Infos? 0316 80 90 80. Gute Fahrt!
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0: Also wieder mal ordentlich was los in der Steiermark.
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0: Nena kommt zum Beispiel zu uns. Am Samstag, dem 18. Juli, steht sie am Kulm in Bad Mitterndorf auf der Bühne. Freut euch auf mehr als ein zweistündiges Live-Konzert mit den größten Hits aus über 4 Jahrzehnten gemeinsam mit ihrer 10-köpfigen Band. 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Und wenn ihr schon dieses Wochenende was Ordentliches erleben möchtet, Dirndl trifft Cowboy-Hut, heißt's ab Freitag ab 15 Uhr am Brucker Hauptplatz, da treffen steirische Tradition und Western-Flair aufeinander mit Country-Musik, Line-Dance-Show, regionalen Schmankerln und Spielstationen für die ganze Family. Die Veranstaltung ist aber gleichzeitig auch die Einstimmung auf den Rennfelder Kirtag am Samstag mit Frühshoppen, Bieranstich sowie Musik- und Tanzgruppen. Den Abschluss macht dann ab 18 Uhr Steirer Herz. Alle Infos findet ihr auf bruckmur.at und rennfelder.at.
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0: 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Es ist 10 Minuten nach 2:30. Schönen Nachmittag zu euch hinter das Steuer. Ein Problem gibt's im Schladming-Untertal. Hier gibt's nach wie vor die Totalsperre der Untertalstraße wegen Aufräumarbeiten nach einem Erdrutsch. Ansonsten kommt ihr aber gut durchs Land, wenn ihr was entdeckt habt. 0316 80 90 80. Gute Fahrt.
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3: Gerade noch am Mittagstisch, jetzt schon in der Wetterredaktion, ja. Stefan Mosermann.
4: Und das Eis wartet auch schon. Größtenteils ist es nämlich noch heiß und sonnig bei bis zu 36 Grad im oberen Murtal. Da gewittert es schon etwas. Am Nachmittag kommen allerdings generell immer mehr Gewitter daher. Und die haben es zum Teil wirklich in sich. Starkregen, Hagel und Sturmböen stehen da am Programm. Morgen scheint dann nur mehr in den südlichen Landesteilen sehr oft die Sonne. Bis zu 35 Grad werden es dann noch in der Obersteiermark regnet es schon am Vormittag. Und da werden es nur mehr bis zu 23 Grad. Am Nachmittag gibt es dann sehr viele, sehr starke Gewitter.
3: Es ist sehr schade. Ich wollte jetzt eigentlich gerade dein Eis mopsen.
4: Ey, was?
3: Aber leider sind meine Kopfhörer, also das Kopfhörerkabel ist leider zu kurz, dass ich ganz rüberkomme.
4: Edge, bitch, ja, haha.
3: 5 Minuten vor 2.
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6: Mit Melanie Wenig. Wegen Fehlalarmen bei automatischen Brandmeldeanlagen müssen die Feuerwehren in der Steiermark immer wieder ausrücken. Das kann beim Kochen passieren, durch Wasserdampf in Badezimmern bis hin zu Insekten, die Sensoren des Rauchmelders blockieren. Alleine in Graz passiert das rund 2000 Mal pro Jahr.

0: Solche Einsätze verursachen Kosten. Wer dafür aufkommen muss, das weiß Michael Knisacek von der Arbeiterkammer Steiermark.
1: Wenn Mietern und Mieterinnen kein Vorwurf zu machen ist, also wenn da kein fahrlässiges Handeln vorliegt, dann sind diese Kosten im Endeffekt vom Eigentümer, sprich vom Vermieter zu tragen.
0: Solche Einsätze können gleich ein paar hundert Euro kosten. Im Streitfall helfen die Konsumentenschützer der Arbeiterkammer.
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0: Wegen der aktuellen Hitzewelle haben die Österreicher in den letzten Tagen die Elektronikgeschäfte regelrecht gestürmt. Quasi jeder wollte eine Klimaanlage oder einen Ventilator erwerben. Mit dem Resultat, dass die Geräte fast überall ausverkauft sind, sagt uns die Elektrohändlerbranche. Mit etwas Glück sind die nächsten Klimaanlagen im August wieder lieferbar, heißt es. Weil der Wasserverbrauch extrem gestiegen ist, denkt die Gemeinde Pöckstall im niederösterreichischen Bezirk Melk darüber nach, das Wasser über Nacht abzudrehen, von 22 Uhr bis 4 Uhr früh. Das könnte notwendig werden, sofern der Wasserverbrauch nicht zurückgeht, steht auf der Website der Gemeinde. Gleichzeitig appelliert die Gemeinde, Trinkwasser zu sparen und etwa auf Gartengießen, Autowaschen oder das Nachfüllen der Pools vorerst zu verzichten. In Berlin soll ein Bunker unter dem Gelände der ehemaligen Reichskanzler Hitlers Wohnungen und Büros weichen. Der Verein Berliner Unterwelten und das Landesdenkmalamt sehen darin aber ein historisch bedeutendes Relikt der NS-Machtzentrale und sprechen sich für den Erhalt aus. Berlins Bausenator hält dagegen, dass der Wohnungsbau Vorrang habe und der Bunker nicht zu einem möglichen Wallfahrtsort für Rechtsextreme werden solle. Die Abrissgegner weisen dieses Argument zurück und betonen, dass sich solche Orte historisch trotzdem einordnen lassen.
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3: Um kurz vor zwei, Entschuldigung. Du bist ein Arsch, echt? Es tut mir leid. Also der isst hier sein Eis genüsslich. Komm mal gleich dazu. S6-Emmering Schnellstraße in beiden Richtungen. Der Tunnelspital ist gesperrt. Grund ist ein technischer Defekt. Ihr werdet über Semmering Begleitstraße umgeleitet. Und dann schauen wir noch zu euch nach Schladming Untertal. Hier gibt es nach wie vor die Totalsperre der Untertalstraße wegen Aufräumarbeiten nach einem Erdrutsch. Also auch hier bitte aufpassen. Habt ihr noch Infos? 0316 80 90 80. Eine gute und vor allem sichere. Du, ich weiß nicht. Ja. Ist von mir aus dein Eis, aber dass du jetzt schmatzend das Mikrofon einschaltest. Schmeckt's?
4: Ja.
3: Schmeckt's?
4: Ja, ist wirklich gut.
3: Hast du heute von deinem Taschengeld gekauft oder was?
4: Nein, ich hab's sogar kaufen lassen.
3: Ah, boah. Hm?
4: Ja. Aus der Musikleiter geschaut.
3: Ach, schau.
4: Total
3: die
4: nett.
3: Seit wann haben die Geld? Ja, genieß dein Eis. Ich genieße den Moment dann, wenn du die klebrigen Finger hast. Markus Dietrich hier. Schönen Dienstagnachmittag in der Steiermark.

0: 12:02, Antenne Steiermark ist hier mit dem viertelstündlichen Verkehrs- und Blitzer-Update. S6-Ring-Schnellstraße in beiden Richtungen, Sperre vom Tunnel Spitalgrund ist ein technischer Defekt. Eine Umleitung über die S-Ring-Begleitstraße ist aber eingerichtet. Und eine Meldung für Schladming, Totalsperre der Untertalstraße wegen Aufräumarbeiten nach einem Erdrutsch. Daraus geht, gute Fahrt.
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0: Einen schönen Dienstagnachmittag mit Antenne Steiermark. Kurzer Verkehrscheck, S6 Emmering-Schnellstraße, beiden Richtungen. Hier gibt es gute Nachrichten, die Sperre des Tunnelspital ist mittlerweile aufgehoben. Habt ihr noch was entdeckt? Unfall, Stau oder Blitzer? Ruft uns gerne an unter 0316 80 90 80. Eine gute und vor allem sichere Fahrt. Hier ist Antenne Steiermark am Nachmittag mit Markus Dietrich. Wir haben Erdbeermond. Das klingt schon gut.
1: Ja, ja.
0: Klingt schon gut, aber warum heißt das jetzt eigentlich Erdbeermond? Stefan und ich rätseln schon die ganze Zeit jetzt im Studio. Was hat das mit ist das, weil der jetzt besonders rot ist derzeit oder was?
1: Ja.
0: Oder hat das mit Erdbeeren zu tun? Hä? Ja, genau. Hä? Ich kenne mich auch nicht aus. Und in der Redaktion kann man auch keinen fragen, die sind alle so doof wie wir. Vielleicht habt ihr eine Idee. Warum heißt der Erdbeermond, den wir gerade haben? Warum heißt der Erdbeermond? Wer weiß das von euch? Irgendwen muss es doch geben, der so klug ist. 0316 80 90 80. Ruft an und macht den dummen Dietrich mal endlich gescheit. Erdbeermond. Ich hab keiner. Hoffentlich weiß wer.

0: Hate My Do's Anastasia auf Antenne Steiermark. Ihr hört den Nachmittag mit Markus Dietrich und der großen Frage, die unser Hirn derzeit ein bisschen durchleuchtet. Warum heißt der Erdbeermond Erdbeermond? Da muss es doch irgendwie eine logische Erklärung geben. Gefunden haben wir nicht wirklich was Schlüssiges online. Vielleicht weiß es ja einer von euch. 0316 80 90 80. Wer ist denn dran? Hallo?
1: Hallo, Patrick.
0: Hast du eine Idee, warum der Erdbeermond Erdbeermond heißt?
1: Wieso heißt Erdbeermond Erdbeermond?
0: Also du rufst an und willst mir erzählen, warum der Erdbeermond Erdbeermond heißt und du hast überhaupt keine Ahnung.
1: Na?
0: Aber starkes Selbstvertrauen, Patrick.
1: Ja, danke.
0: Also du hast keine Idee, warum der Erdbeermond Erdbeermond heißt?
1: Erdbeermond, weil er Mond ist, oder?
0: Nein, nicht Mond, Mond.
1: Er heißt Mond.
0: Mond, das Teil, was statt der Sonne in der Nacht am Himmel hängt.
1: Ja, was rot ist, oder?
0: Ist das so?
1: Ja, rot. Ich schätze, weil er rot ist.
0: Okay, weil der Mond rot ist. Deswegen heißt er Erdbeermond.
1: Nein, oder wegen der Sonne, dass da rot wird, der Mond, am oben, irgendwie so.
0: Patrick, das ist total nett, dass du mir helfen möchtest, aber ich weiß jetzt nach deinem Anruf noch weniger.
1: Ja, glaube ich.
0: Tut mir leid. Ja, macht ja nichts, aber schön, dass wir uns gehört haben. Ich freue mich. Ruf bitte gern noch einmal an, wenn du nichts machst.
1: Ich werde noch denken,
0: ja. Ja, überleg einmal. Und vielleicht können wir ja noch jemand anderen fragen. Also falls ihr eine Idee habt, warum der Erdbeermond Erdbeermond heißt, ruft an unter 0316 80 90 80. Patrick, ich wünsche dir alles Gute.
1: Danke, ebenso. Tschüss.
0: Danke dir. Ciao. Naja, wir kennen uns zwar nicht beim Erdbeermond aus, vielleicht helft ihr uns weiter, aber zumindest beim Verkehr sind wir sicher. Viertelstündlich das Verkehrs- und Blitzer-Update. L104 Breitenauer Straße, hier noch immer Sperre zwischen Haslar und Gasen. Grund ist ein Unfall, kommt gut ans Ziel.
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2: Und jetzt der neue Hit von

0: Kids of Base auf Antenne Steiermark. Schönen Dienstagnachmittag, die Wetteraussicht hat Stefan Mooshammer.
1: Schön langsam tauchen immer mehr Wolken auf in der Weststeiermark, gewittert schon und auch im Bezirk Bruckmürz-Zuschlag. Es kommen am Nachmittag noch mehr Gewitter daher und die haben es auch heute wieder in sich. Morgen gibt es dann nur mehr in den südlichen Landesteilen viel Sonne und bis zu 35 Grad im Norden. Da regnet es schon am Vormittag und es gehen sich nochmal bis zu 23 Grad aus. Am Nachmittag gewittert es dann in der gesamten Steiermark und das ziemlich kräftig.
0: In 5 Minuten wird es 3.
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3: Mit Melanie Wenig. Der 22-jährige Lukas P. wird seit gestern vermisst, meldet der Verein Österreich findet euch. Er kommt aus Frauenthal. Sein Auto wurde bereits in Bruck an der Glocknerstraße gefunden. Auch das Handy von Lukas wurde schon bei der Polizei abgegeben. Der 22-Jährige ist über 1,70 Meter groß und hat einen roten Leberfleck auf der linken Schulter. Die Polizei bittet um Hinweise.
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3: Kreuzschmerzen oder psychische Belastungen haben in der Arbeitswelt zugenommen. Das zeigt der aktuelle Fehlzeitenreport vom Wirtschaftsforschungsinstitut. Demnach waren Beschäftigte im Vorjahr im Schnitt 14,7 Tage krankgeschrieben. Immerhin etwas weniger als im Jahr davor. Frauen, die oft in Gesundheits- und Sozialberufen arbeiten, waren im Schnitt um einen Tag länger krankgeschrieben als Männer. Ältere Beschäftigte sind nicht öfter krank als

0: als Jüngere. Die Krankenstände dauern da aber länger. Rund 8% der Nationalratsabgeordneten verdienen neben ihrem Abgeordnetengehalt monatlich mehr als 12.000 Euro. 9 dieser 14 Mandatare in der höchsten Einkommensklasse sitzen im FPÖ-Club, zeigt eine Auswertung der Transparenzdatenbank des Parlaments. Insgesamt 265 Nebentätigkeiten sind gemeldet. Spitzenreiter ist Axel Kassegger mit 9 Nebenjobs, zeigt die APA-Auswertung. Die einzige Frau unter den Topverdienern kommt von den NEOS, Managerin Karin Doppelbauer. Der Autobauer Ford stellt für die Qualitätskontrolle wieder hunderte Ingenieure ein. Der US-Hersteller hat davor versucht, unter anderem die Qualitätskontrolle mit künstlicher Intelligenz zu automatisieren, was am Ende offenbar teuer geworden ist. Produktrückrufe und Garantiefälle haben sich summiert. Alleine heuer rechnet Ford mit Kosten von 1 Milliarde US-Dollar.
1: Das Verkehrs- und Blitzer-Update. Um kurz vor 3 A9 Pyrnautobahn Richtung Linz zwischen Schachenwald und Schwarzelsee liegt ein Gegenstand auf der Fahrbahn. Hier bitte aufpassen. Und L104 Breitenauer Straße. Hier gibt es eine Sperre zwischen Haslau und Gasen nach einem Unfall. Habt ihr noch was entdeckt? Unfall, Staublitzer? Ruft uns an unter 0316 80 90 80. Eine gute Fahrt. Antenne Steiermark hier am Nachmittag mit Markus Dietrich und einem Erdbeermond. Also Patrick hat mir versucht, gerade vor 20 Minuten zu erklären, was das ist. Ja, ist gescheitert. Danke Patrick nochmal für den Anruf. Schlauer sind wir nicht geworden, aber Martin hat es jetzt auch probiert und der hat eine schlüssige Erklärung.
2: Dieser Begriff stammt aus einem Volk von Nordamerika, die im Juni die Haupternte der Erdbeeren haben und der Vollmond, das ist dann wie ein Wahrzeichen für die gewesen, die gaben dann dem Mond den Namen Erdbeermond. Und dieser Begriff hat sich dann irgendwann einmal auch nach Deutschland durchgesetzt.
1: Und das stimmt. Das stimmt, was du mir jetzt sagst.
2: Also ich sage einmal, was ich weiß. Also ich habe das mal irgendwo gelesen, aber normalerweise ist das wirklich von einem Volk von Nordamerika, die was eben die Haupternte haben und die einmal gesagt haben, ah, der Vollmond, das ist unser Erdbeermond.
1: Okay. Also ich kann dir jetzt auch vertrauen. Du erzählst mir jetzt hier keinen Scheiß.
2: Ich erzähle jetzt ja doch keinen Scheiß.
1: In welchem Buch hast du das gelesen?
2: Das war, ich habe das irgendwo einmal, dadurch, dass ich Unternehmer bin und sehr viele in der Steiermark, speziell auch die ganzen Kunden, habe mit Erdbeeren hin und her. Entweder hat es mir mehr einer gesagt oder ich weiß, irgendwo habe ich es her.
1: Du bist sozusagen Erdbeer-Insider.
2: Ich bin Erdbeer-Insider, richtig. Alles klar.
1: Jetzt klar. Du, ich wünsche dir was. Danke für die Erklärung. Wir nehmen das jetzt mal so hin.
2: Also, einen schönen Tag noch.
3: Ja, und Dizzi, das stimmt.
1: Was?
3: Er hat absolut recht, was er da gerade gesagt hat. Woher hast du jetzt nachgeschaut?
1: Ach so. Hast du mal im Internet recherchiert? Ja,
3: ja, natürlich.
1: Johann hat mir übrigens in dieser Sekunde auch nochmal eine E-Mail geschickt und er sagt das Gleiche. Also,
3: ja?
1: Es ist ein ursprünglich von Völkern kreiertes Wort Nordamerikas,
3: ja.
1: Dieser Erdbeermond.
3: Genau.
1: Und rot ist er aber auch.
3: Ist richtig.
1: Ja.

0: 13 Minuten nach 3. Antenne Steiermark ist hier mit dem viertelstündlichen Verkehrs- und Blitzer-Update. An Neuenbüren Autobahn Richtung Linz zwischen Schachenwald und Schwarzelsee liegt ein Gegenstand auf der Fahrbahn. Hier bitte aufpassen. Und auf der L104 Breitenauer Straße gibt es eine Sperre zwischen Haslau und Gasen wegen einem Unfall. Geblitzt wird auch auf der A2 in beiden Richtungen bei der Raststation Kaiserwald von der Brücke. Habt ihr noch was entdeckt? 0316 80 90 80. Gute Fahrt!
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0: Einen schönen Dienstagnachmittag mit Antenne Steiermark. 4:05 A9 Pyrn-Autobahn in Richtung Linz. Zwischen Schachenwald und Schwarzlsee liegt ein Gegenstand auf der Fahrbahn. Hier bitte aufpassen. Und L104, das ist die Breitenauer Straße. Sperre zwischen Haslau und Gasen wegen einem Unfall. Auch hier bitte aufpassen. Einen Blitzer gibt es auf der A2 der Südautobahn in beiden Richtungen bei der Raststation Kaiserwald von der Brücke. Habt ihr noch Infos? Unfall, Stau, Blitzer 0316 80 90 80. Eine gute Fahrt.
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0: Ja, Stefan, gute Nachrichten kommen vom Handball.
2: Ja, die HSG Holding Graz kann auch in der kommenden Saison auf Kilian Schranz zählen. Der 20-jährige Spielmacher, der auch im Junioren-Nationalteam aktiv ist, hat seinen Vertrag verlängert. Das freut natürlich auch die Clubführung, weil Schranz viel Potenzial hat und sich sehr, sehr stark entwickelt.
0: Ja, und es ist das Tennis-Comeback des Jahres.
2: Serena Williams kehrt auf die ganz große Bühne zurück. Sie spielt heute in der ersten Runde am heiligen Rasen von Wimbledon ihr erstes Grand-Slam-Match seit September 2022. Sie trifft in der ersten Runde auf Maya Joint. Aus österreichischer Sicht heißt es Daumendrücken für Sinja Kraus. Die Österreicherin fordert Oksana Sedek-Medeva und will für eine große Überraschung sorgen.
0: Ja, und abschließend ein ganz großer verabschiedet sich endgültig von der internationalen Fußballbühne.
2: Nach dem WM-Aus von Deutschland gegen Paraguay hat Manuel Neuer seine Nationalteamkarriere endgültig beendet. Der 40-Jährige ist seit 2014 in Brasilien Weltmeister mit Deutschland geworden, so würde ich sagen.
0: Ja, stimmt ja auch.
2: Ja, ja. Nicht Zeit, nur ist.
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0: 10 Minuten nach 3:30. Ihr hört Antenne Steiermark mit dem Verkehrs- und Blitzer-Update. L104 Breitenauer Straße. Hier gibt es noch eine Sperre zwischen Hasler und Gasen. Grund ist ein Unfall. Und geblitzt wird auf der A2 in beiden Richtungen bei der Raststation Kaiserwald von der Brücke. Gute Fahrt.
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0: einen schönen Dienstagnachmittag und schon mal einen schönen Start in den Feierabend. Der ist zum Teil ziemlich heiß, aber auch zum Teil turbulent, Stefan Moshammer.
1: Ja, aktuell kommt es in Bruck und Leoben ordentlich runter. In den nächsten Stunden gibt es dann generell in der Obersteiermark einige sehr kräftige Gewitter. In den südlichen Landesteilen ist es immer noch sehr heiß und sehr sonnig. Morgen schaut dann die Sonne nur mehr in den südlichen Landesteilen vorbei. Da wird es auch nochmal richtig heiß. Im Norden kühlt schon etwas ab und am Nachmittag kommen dann wieder sehr starke Gewitter daher.
0: In 5 Minuten wird's 4.
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3: Mit Melanie Wenig. Wie blicken junge Erwachsene auf ihre Schulzeit zurück? Das hat die Arbeiterkammer Steiermark untersuchen lassen. Positiv in Erinnerung geblieben sind Freundschaften und engagierte Lehrkräfte. Kritik gibt es am vielen Auswendiglernen. Außerdem hätten sich die Befragten mehr Finanzbildung oder politische Bildung gewünscht, sagt AK-Bildungsabteilungsleiterin Alexandra Hörmann.
4: Es geht ganz stark immer darum, dass man selbst gestalten kann, dass man selbst aktiv sein kann. Wenn man das auch in der Schule schon sein kann, über Projektarbeiten und Ähnliches, dann lernt man am allermeisten und am nachhaltigsten.
3: Die Arbeiterkammer möchte das Ergebnis der Studie der Bildungsdirektion übermitteln und erhofft sich eine Lehrplanentrümpelung.
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3: Immer mehr Menschen in Österreich nutzen künstliche Intelligenz. Etwa 8 von 10 verwenden KI. Jeder bzw. jeder zweite sogar mindestens einmal pro Woche. Vor allem Jüngere lassen ChatGPT und Co. Texte erstellen, überarbeiten oder zusammenfassen, wie eine Market Agent-Studie zeigt. Jeder Fünfte ist allerdings klar gegen künstliche Intelligenz. Die große Mehrheit wünscht sich auch, dass KI-generierte Bilder oder Videos verpflichtend gekennzeichnet werden müssen. In Deutschland gibt es neue Ermittlungen gegen René Benko und die Pleiten rund um sein zusammengebrochenes Signa-Imperium. Die Staatsanwaltschaft München ermittelt wegen Untreue und Betrug in dreistelliger Millionenhöhe. Die deutschen Ermittler sehen den klaren Hinweis, dass Geld systematisch von 2 Signa-Projekten in München nach Österreich geflossen sein sollen. Es gilt die Unschuldsvermutung.

0: Über 5000 Mal hat der Zoll am Flughafen Wien-Schwechat im Vorjahr geschmuggelte Sachen sichergestellt. Neben Drogen, Potenzpillen oder geschmuggeltem Bargeld auch kuriose Sachen, etwa einen Hut mit Schlangenknochen oder eine Pfeife aus Elfenbein. Besonders war auch der Fall eines Deutschen, der 7 Warane lebend am Körper nach Johannesburg schmuggeln wollte, steht im Bericht.
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2: Vorsicht auf der A2 Südautobahn Richtung Italien. Hier liegen Metallteile auf Höhe der Raststation Pack. L104 Breitenauer Straße, Sperre zwischen Haslau und Gasen. Grund ist ein Unfall. Und geblitzt wird auf der A2 in beiden Richtungen bei der Raststation Kaiserwald von der Brücke. Habt ihr noch Infos? 0316 80 90 80. Eine gute Fahrt.
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2: Antenne Steiermark am Nachmittag mit Markus Dietrich. Also da habt ihr mir heute gut geholfen. Dankeschön, liebe Antenne Steiermark-Fans. Ich war heute so blöd und habe nicht gewusst, was ein Erdbeermond ist. Das ist aber ziemlich schnell von euch aufgeklärt worden. Nämlich, dass es aus einem nordamerikanischen Volk von vor hunderten Jahren kommt, ja, das quasi die Erntezeit der Erdbeeren einläutet. So, das haben wir geklärt, aber Amina, die hat noch eine weitere Erklärung, gell? Also du hast das ja auch mitgekriegt.
4: Genau, das habe ich nämlich auch schon herausgefunden gehabt und ich habe jetzt gedacht, aber er muss ja irgendwoher die Farbe haben, warum er überhaupt den Namen gekriegt hat. Ja, und das ist, weil er im Juni näher an der Erdatmosphäre ist und deswegen die Lichtpartikel anscheinend mehr blaue sind und durch das schaut er nachher so rötlich aus.
2: Aha, und woher weißt du das?
4: Ich sag's ganz ehrlich, Internet.
2: Amina, danke schön für die Erklärung.
4: Bitte gern.
2: Und genießt du den Erdbeermond heute irgendwie?
4: Wenn es nicht warm ist, ja.
2: Das glaube ich da, ja. Euch jetzt mal einen schönen Start in den Dienstagfeierabend. Vance Joy gibt's gleich, die Sportfreunde Stiller und hier ist Michael Patrick Kelly. Run free.

0: 12 Minuten nach 4. Antenne Steiermark ist hier mit dem Verkehrs- und Blitzupdate. A2-Südautobahn Richtung Wien, kurz vor dem Rastplatz Lasnitzhöhe, steht ein defektes Fahrzeug und ragt in die erste Fahrspur. Hier bitte aufpassen. Nochmal die A2 in Richtung Wien, hier vor Lorenes Ladegut, kurz nach dem Rastplatz Lasnitzhöhe. Auch bitte hier aufpassen. Dann schauen wir weiter auf die L104 Breitenauer Straße. Hier gibt es eine Sperre zwischen Haslau und Gasen. Grund ist ein Unfall. Und Schladming, Totalsperre der Untertalstraße wegen Aufräumarbeiten nach einem Erdrutsch. Habt ihr noch Infos, Unfall, Stau oder Blitzer? 0316 80 90 80 ist die Nummer zu uns. Ich wünsche euch eine gute Fahrt.
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14: Antenne Steiermark mit einer wichtigen Verkehrsmeldung und das betrifft die A2 Südautobahn Richtung Wien. Vorsicht, bei der Raststation Anwiesen liegen Reifenteile auf der Fahrbahn.

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3: Antenne Steiermark ist hier viertelstündlich mit dem Verkehrs- und Blitzer-Update. A2 Südautobahn Richtung Wien, kurz vor dem Rastplatz Lassnitzhöhe, steht ein defektes Fahrzeug und ragt in die erste Fahrspur. Nochmal die A2 Südautobahn Richtung Wien, verlorenes Ladegut hier kurz nach dem Rastplatz Lassnitzhöhe. Und auch bei der Raststation an Wiesen liegen Reifenteile auf der Fahrbahn, bitte aufpassen. Dann gibt's noch die L104 Breitenauer Straße, Sperre zwischen Haslau und Gassengrund ist ein Unfall. Und geblitzt wird auf der B70 in Rosenthal an der Kainach beim Abholmarkt. Eine gute Fahrt! Herzlich willkommen! Schönen Dienstag Feierabend. Antenne Steiermark ist hier mit Markus Dietrich. Na, das wird ja heute wieder ein Spaß werden, schlafen gehen. Hui, wenn's da 10.000 Grad unter der Decke hat.
4: Man pickt überall.
3: Wie schaut's denn aus? Wie schläft's ihr denn bei der Hitze?
5: Fenster offen lassen und vielleicht die Bettdecke rausnehmen und nur mit Laken schlafen.
6: Ich schlafe eigentlich unter drei Decken, selbst Hochsommer.
7: Ab und zu habe ich jetzt ausprobiert, auch oben auf der Dachterrasse zu schlafen, weil es da einfach kühler ist als im Bett.
3: Okay, wie? Die eine hat gesagt, sie schläft mit drei Decken.
4: Ja.
3: So als Isolierung für die Hitze, oder?
4: Vielleicht Schweißkur.
3: Ja, oder so, ja. Bleibt auf jeden Fall gesund. Du hast auch einen guten Tipp, wie man einen kühlen Körper bewahrt beim Schlafen.
4: Ja, eine kalte Flasche Wasser
3: ja.
4: Zu den Füßen, zu den Zecherla.
3: Achso, frierst du das Wasser vorher ein? Oder
4: ja,
3: wie machst
4: genau.
3: Du das?
4: Und dann legst du die Flasche mit dem kalten Wasser zu den Füßen und dann kühlt es den ganzen Körper von unten quasi.
3: Ja, praktisch. Und in der Früh hast du gleich was zum Trinken. Na, Mahlzeit! Euch einen schönen Start in den Feierabend und viel Wasser trinken, nicht vergessen. Ist wichtig heute.

0: Joe Cocker auf Antenne Steiermark. Schönen Start in den Feierabend. Es ist 10 Minuten nach 16:30 A2 Süd Autobahn Richtung Wien. Kurz vor dem Rastplatz Lassnitzhöhe steht ein defektes Fahrzeug und ragt in die erste Fahrspur. Fahrt hier bitte vorsichtig. Dann verlorenes Ladegut, dann kurz nach dem Rastplatz Lassnitzhöhe. Außerdem Reifenteile bei der Raststation am Wiesen, ebenfalls auf der A2. Und es gibt eine Sperre, der L104 Breitenauer Straße zwischen Haslau und Gassen nach einem Unfall. Da wo's geht, gute Fahrt.
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Einen schönen Start in den Dienstagfeierabend. Eine wichtige Meldung gibt's von der A9-Bürn-Autobahn Richtung Linz. Ein Unfall kurz vor dem Plabutsch-Tunnel. Die Einsatzkräfte sind bereits unterwegs. Bitte fahrt in diesem Bereich besonders vorsichtig.

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3: Ja, schauen wir mal aufs Wetter, das hat Stefan Moshammer.
4: Ja, am Abend gibt es noch ein paar zum Teil sehr kräftige Gewitter, die Sonne hat aber in vielen Regionen auch noch nicht genug und es bleibt noch sehr heiß. Morgen ist es dann nur mehr südlich der Kleinalm heiß und sonnig, sonst regnet es am Vormittag etwas und es wird spürbar weniger warm. Zwischen 23 und 36 Grad werden es am Nachmittag, gewittert es dann in der gesamten Steiermark zum Teil sehr kräftig.
3: In 5 Minuten wird es 5.
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6: Mit Melanie Wenig. Flüssigkeitsbehälter bis maximal 100 Milliliter. Das ist am Flughafen Wien Geschichte. Durch neue Scanner dürfen Reisende in Zukunft auch größere Behälter im Handgepäck mitnehmen. Das gilt aber nur für Wien. Auf anderen österreichischen Flughäfen, wie etwa in Graz, gilt das nicht, bestätigt Geschäftsführer Jürgen Löschnick.
7: Wenn man jetzt von Graz aus startet, muss man halt gleich, wie es bisher war, mit den gleichen Vorbereitungen zum Check-in kommen. Das Gleiche gilt natürlich für die Laptops, ja.
6: Die neuen Scanner in Wien können nämlich auch elektronische Geräte deutlicher überprüfen, sodass hier Laptop und Co. nicht mehr aus dem Handgepäck rausgenommen werden müssen. In Graz wird das erst zum Thema, wenn größere Umbauten anstehen.
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6: Immer mehr Menschen in Österreich nutzen künstliche Intelligenz. Etwa 8 von 10 verwenden KI. Jeder bzw. jeder zweite sogar mindestens einmal pro Woche. Vor allem Jüngere lassen ChatGPT und Co. Texte erstellen, überarbeiten oder zusammenfassen, wie eine Market Agent Studie zeigt. Jeder Fünfte ist allerdings klar gegen künstliche Intelligenz. Die große Mehrheit wünscht sich auch, dass KI-generierte Bilder oder Videos verpflichtend gekennzeichnet werden müssen. Die Hitzewelle bringt den Tierschutz Austria an seine Grenzen. Allein am vergangenen Wochenende wurden rund 250 Wildtiere aufgenommen. Besonders betroffen sind Jungvögel, Eichhörnchen, Igel und Rehkitze. Die Organisation berichtet von vielen dehydrierten und entkräfteten Tieren und warnt, dass weitere Hitzetage die Versorgung an ihre Grenzen bringen könnten. Gleichzeitig kritisiert Tierschutz Austria fehlende politische Vorgaben für den Schutz von Wildtieren in solchen Extremsituationen. Rund 8% der Nationalratsabgeordneten verdienen neben ihrem Abgeordnetengehalt monatlich mehr als 12.000 Euro. 9 dieser 14 Mandatare in der höchsten Einkommensklasse sitzen im FPÖ-Club, zeigt eine Auswertung der Transparenzdatenbank des Parlaments, wo die Abgeordneten ihre Zusatzeinkünfte verpflichtend melden müssen. Gleichzeitig fällt auf, dass nur eine Frau unter den Spitzenverdienern ist. Insgesamt 265 Nebentätigkeiten sind gemeldet.
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3: A2 Südautobahn Richtung Wien, kurz vor dem Rastplatz Lasnitz, hier steht ein defektes Fahrzeug, hier braucht ihr ein paar Minuten länger. A9 Pyrn-Autobahn in Richtung Linz, hier hat es gekracht, kurz vor dem Plabutsch-Tunnel, ein Unfall, Einsatzkräfte sind bereits unterwegs, bitte fahrt hier eben vorsichtig und wenn es schon staut, bitte unbedingt an die Rettungsgasse denken. L104 Breitenauer Straße, Sperre zwischen Haslau und Gassen, Grund ist ein Unfall. Und in Schladming gibt es auch Probleme, der Totalsperre der Untertalstraße wegen Aufräumarbeiten nach einem Erdrutsch. Einen Blitzer, und zwar auf der B70 in Rosenthal an der Kainach beim Abholmarkt werdet ihr kontrolliert. Die einsamen Sheriffs da draußen, die bei der Hitze blitzen. Wahnsinn. Habt ihr noch was entdeckt? 0316 80 90 80. Eine gute und vor allem sichere Fahrt. Ja, du lachst mit dem Radargerät bei der Hitze, gell?
4: Ja. Ja, dort. Mit der Hand verschmilzt noch was.
3: Ja, genau.
4: Das schöne Ohr rinnt.
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3: Ist auch selten, dass der kontrolliert, mehr schwitzt als der kontrolliert wird, gell?
4: Ja, aber praktisch, weil dann kannst du es gleich als Handschuh tragen, die Radarpistole.
3: Ja, so ja. Weißt du immer, wie schnell du unterwegs bist. Hey, so, jetzt aber schnell ab in den Dienstag, Feierabend. Die Hits geht's auf Antenne Steiermark. Hier ist einer von Summer, Markus Dietrich hier. Hi!

0: Sam Smith auf Antenne Steiermark. Schöne Fahrt in den Dienstagfeierabend. Bissl was ist los auf den steirischen Straßen, A2 Südautobahn Richtung Wien, kurz vor dem Radplatz Lasnitz. Da steht ein defektes Fahrzeug. Er braucht ein paar Minuten länger. Dann A9 Pyrnautobahn Richtung Linz. Ein Unfall kurz vor dem Plabutsch-Tunnel. Die Einsatzkräfte sind aber schon unterwegs. L104 Breitenauer Straße. Sperre zwischen Haslau und Gasen. Grund ist auch hier ein Unfall. Und geblitzt wird auf der B70 in Rosenthal an der Kainach beim Abholmarkt. Eine gute Fahrt.
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0: In 5 Minuten ist es 5:30. Antenne Steiermark hier mit dem Verkehrs- und Blitzer-Update. A2 Südautobahn in Richtung Wien, kurz vor dem Rastplatz Lassnitz höher steht ein defektes Fahrzeug, gebraucht ein paar Minuten länger. L104 Breitenauer Straße, hier noch immer zwischen Haslau und Gassen eine Sperre nach einem Unfall. Und Schladming, Totalsperre der Untertalstraße wegen Aufräumarbeiten nach einem Erdrutsch. Habt ihr noch was entdeckt? Unfall, Staub, Blitzer? Dann ruft uns gerne an unter 0316 80 90 80. Eine gute Fahrt.
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2: Hey, wird ja immer alles teurer, gell, Stefan?
0: Aber ab morgen sinkt zumindest einmal die Mehrwertsteuer auf viele Grundnahrungsmittel.
3: Milch, Eier, Butter, Brot, Gemüse, Obst und mehr werden damit ein bisschen günstiger. Der Handel verspricht, die Ersparnis vollständig weiterzugeben. Achtung aber, nicht alle Produkte sind automatisch dabei. Aromatisiertes Joghurt oder Mohnflässel zum Beispiel fallen je nach Zusammensetzung nicht unter die Regelung. Wer gerne bei Temu, Shein und Co. bestellt, muss sich auf Mehrkosten einstellen. Das gilt ab morgen. Die EU führt nämlich eine Importsteuer von 3 Euro pro Warenkategorie auf Pakete aus Drittstaaten ein. Wer also eine Handyhülle, ein Kabel oder ein Schmuckstück in einem Paket bestellt, zahlt gleich 9 Euro extra.
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0: 9 Minuten nach 5:30, hier ist Antenne Steiermark. Viertelstündlich mit dem Verkehrs- und Blitzer-Update. A2 Süd Autobahn Richtung Wien. Kurz vor dem Rastplatz Lassnitzhöhe steht ein defektes Fahrzeug, ihr braucht ja ein paar Minuten länger. Und L104 Breitenauer Straße, Sperre zwischen Haslau und Gasen. Grund ist ein Unfall. Da wo es geht, gute Fahrt.
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1: Von Kärnten kommen jetzt einige sehr kräftige Gewitter daher in Richtung Murau und die ziehen dann weiter über die Obersteiermark. In der Nacht beruhigt sich das Wetter wieder und es kühlt ab auf 22 bis 15 Grad. Morgen schaut dann die Sonne nur mehr in den südlicheren Landesteilen vorbei. Da wird es nochmal richtig heiß, im Norden kühlt schon etwas ab und am Nachmittag kommen dann wieder sehr, sehr starke Gewitter.
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1: In 5 Minuten wird 6.
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3: Mit Melanie Wenig. Wie erinnern sich junge Erwachsene zwischen 18 und 30 Jahren an ihre Schulzeit? Das hat die Arbeiterkammer Steiermark im Rahmen einer Studie abgefragt. Über 60% haben positive Erinnerungen, was das Miteinander, aber auch die Unterstützung durch Lehrer betrifft. Kritik gibt es aber am Lehrplan, sagt AK-Bildungsabteilungsleiterin Alexandra Hörmann.
4: Zum Beispiel reines Auswendiglernen von Formeln, das wird immer wieder genannt. Da kann man nicht allzu viel anfangen danach. Aber wenn man zum Beispiel wirklich weiß, was muss ich machen, wenn ich einen Kredit aufnehme? Was muss ich berücksichtigen? Worauf muss ich aufpassen? Das sind ganz wichtige Dinge, also diese Finanzbildung.
3: Auch beispielsweise politische Bildung kommt zu kurz, sagt ein großer Teil der Befragten. Die Arbeiterkammer Steiermark möchte das Ergebnis der Studie der Bildungsdirektion übermitteln und erhofft sich eine Lehrplanentrümpelung.
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3: In Deutschland gibt es neue Ermittlungen gegen René Benko und die Pleiten rund um sein zusammengebrochenes Signa-Imperium. Die Staatsanwaltschaft München ermittelt wegen Untreue und Betrug in dreistelliger Millionenhöhe. Die deutschen Ermittler sehen den klaren Hinweis, dass Geld systematisch von zwei Signa-Projekten in München nach Österreich geflossen sein sollen. Es gilt die Unschuldsvermutung. Die Verhandlungen über das neue Klimagesetz kommen langsamer voran als erwartet, heißt es von Umweltminister Norbert Totschnig. Grund dafür seien große Differenzen zwischen den Koalitionspartnern. Strittig sind unter anderem das Zieljahr für Klimaneutralität und die Verbindlichkeit der Klimavorhaben. Kritik kommt auch von der Umweltschutzorganisation WWF, der Regierung Stillstand bei den Verhandlungen vorwirft. Eine Niederlage muss US-Präsident Donald Trump vor dem Höchstgericht einstecken. Kinder, die in den USA geboren werden, sind weiter von Geburt an Staatsbürger, hat der Supreme Court entschieden. Trump hatte geplant, das Geburts- und Staatsbürgerschaftsrecht abzuschaffen oder einzuschränken, das in der US-Verfassung steht.
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1: Um gleich 6:02. Wir schauen auf die A2 Südautobahn Richtung Klagenfurt. Bei Steinberg liegen Spanngurte auf der Fahrbahn. Da bitte ganz besonders aufpassen. Immer noch gesperrt ist die LR104, die Breitenauer Straße. Zwischen Hasler und Gasengrund ist ein Unfall. Und in Schladming, Untertal, gibt es eine Totalsperre der Untertalstraße. Wegen Aufräumarbeiten nach einem Erdrutsch. Habt ihr noch was entdeckt? 0316 80 90 80. Gute und sichere Fahrt wünsche ich euch.

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Einen schönen Dienstagabend, gleich 6:55. Das Antenne Steiermark Verkehrs- und Blitzer-Update. Wir schauen auf die A2 Südautobahn in Richtung Klagenfurt. Bei Steinberg, da liegen Spanngurte auf der Fahrbahn, da bitte aufpassen. L104, die Breitenauer Straße, da habe ich jetzt gute Nachrichten. Die Sperre zwischen Hasler und Gasen ist aufgehoben, die Unfallstelle geräumt. In Schladming-Untertal gibt es

0: Nach wie vor die Totalsperre der Untertalstraße wegen Aufräumarbeiten nach einem Erdrutsch. 0316 80 90 80. Gute und sichere Fahrt wünsche ich euch.
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0: Am Donnerstag heißt es am Hauptplatz in Leoben wieder gemeinsam Fußball schauen. Spanien gegen Österreich im Public Viewing. Am Pfiff ist um 21 Uhr. Der Eintritt ist frei. Dirndl trifft Cowboyhut heißt es auch am Freitag dann am Brucker Hauptplatz. Country Music, Line Dance Shows, Mitmachtanz und regionale Schmankerl sowie Spielstationen sorgen für einen sehr unterhaltsamen Nachmittag. Die Veranstaltung stimmt schon mal auf den Rennfelder Kirtag am Samstag ein. Nena ist am 18. 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

0: Recht kräftige Gewitter, die Sonne mischt aber auch immer noch mit. Die Nacht bleibt dann trocken und es geht runter am Thermometer auf 22 bis 15 Grad. Morgen gibt es nur mehr in den südlichen Landesteilen viel Sonne und bis zu 35 Grad. Im Norden, da regnet es schon am Vormittag und da gehen sich nur mehr bis zu 23 Grad aus. Am Nachmittag gewittert es dann in der ganzen Steiermark und das ziemlich kräftig. In 5 Minuten, da wird es 19 Uhr.
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2: Mit Melanie Wenig. Wie erinnern sich junge Erwachsene zwischen 18 und 30 Jahren an ihre Schulzeit? Das hat die Arbeiterkammer Steiermark im Rahmen einer Studie abgefragt. Über 60% haben positive Erinnerungen, was das Miteinander, aber auch die Unterstützung durch Lehrer betrifft. Kritik gibt es aber am Lehrplan, sagt AK-Bildungsabteilungsleiterin Alexandra Hörmann.
3: Zum Beispiel reines Auswendiglernen von Formeln, das wird immer wieder genannt. Da kann man nicht allzu viel anfangen danach. Aber wenn man zum Beispiel wirklich weiß, was muss ich machen, wenn ich einen Kredit aufnehme? Was muss ich berücksichtigen? Worauf muss ich aufpassen? Das ist ein ganz wichtiges Ding, also diese Finanzbildung.
2: Auch beispielsweise politische Bildung kommt zu kurz, sagt ein großer Teil der Befragten. Die Arbeiterkammer Steiermark möchte das Ergebnis der Studie der Bildungsdirektion übermitteln und erhofft sich eine Lehrplanentrümpelung.
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2: In Deutschland gibt es neue Ermittlungen gegen René Benko und die Pleiten rund um sein zusammengebrochenes Signa-Imperium. Die Staatsanwaltschaft München ermittelt wegen Untreue und Betrug in dreistelliger Millionenhöhe. Die deutschen Ermittler sehen den klaren Hinweis, dass Geld systematisch von zwei Signa-Projekten in München nach Österreich geflossen sein sollen. Es gilt die Unschuldsvermutung. In Teilen Österreichs haben Hitze und Unwetter schon zu Problemen geführt. In Tirol ist es nach Murenabgängen zu einem Unfall mit einem Linienbus gekommen, sowie zu weiteren Sperren und Einsätzen. Während auch in Oberösterreich die Feuerwehren wegen heftiger Unwetter mit starken Regenfällen zu mehr als 200 Einsätzen mittlerweile ausrücken mussten. Die Wetterextreme beendeten dort teils die Hitzewelle abrupt, während in anderen Regionen weiter hohe Temperaturen herrschen. Insgesamt zeigen die Ereignisse eine schnelle Abfolge von Hitze und Starkregen. Eine Niederlage muss US-Präsident Donald Trump vor dem Höchstgericht einstecken. Kinder, die in den USA geboren werden, sind weiter von Geburt an Staatsbürger, hat der Supreme Court entschieden. Trump hatte geplant, das Geburts- und Staatsbürgerschaftsrecht abzuschaffen oder einzuschränken, das in der US-Verfassung steht.
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0: 3:07, wir schauen nach Schladming-Untertal. Da gibt es eine Totalsperre der Untertalstraße wegen Aufräumarbeiten nach einem Erdrutsch und eine Vorschau noch für euch für die A9 Pirnautobahn in beiden Richtungen. Ab 20 Uhr gibt es wieder eine Nachtsperre von Blabutstundl, dauert bis morgen 5 Uhr früh. Grund sind da Sicherheitsmaßnahmen und eine technische Überprüfung. Umgeleitet wird wie gewohnt dann über das Grazer Stadtgebiet. 0316 80 90 80 ist die Nummer zu uns. Wenn es nochmal zwickt, dann gerne anrufen. Ich wünsche euch eine gute und sichere Fahrt.

0: Einen schönen Dienstagfeierabend. 7:05 ist es, das Antenne Steiermark Verkehrs- und Blitzer-Update. Wir schauen nach Schladming Untertal, da gibt es nach wie vor die Totalsperre der Untertalstraße wegen Aufräumarbeiten nach einem Erdrutsch und die A9, die Pirnautobahn, die wird in gut einer halben Stunde gesperrt und zwar beim Blabutstundl in beiden Richtungen. Grund sind da Sicherheitsmaßnahmen bzw. technische Überprüfungen. Umgeleitet wird bis morgen in der Früh über das Grazer Stadtgebiet. Das ist eine Nachtsperre. 0316 80 90 80, wenn es noch was gibt. Ich wünsche euch eine gute und sichere Fahrt.
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1: Der Abend hat noch ein paar Gewitter für uns, die auch durchaus nochmal ordentliche Kraft haben. In der Nacht beruhigt sich das Wetter dann wieder und die Temperaturen gehen runter auf 22 bis 15 Grad. Südlich der Kleinalm wird es morgen nochmal heiß und sonnig. In der Obersteiermark regnet es von Vormittag weg

0: schon zwischen 23 und 35 Grad bekommen wir am Nachmittag. Da kommen dann in der ganzen Steiermark zum Teil sehr, sehr starke Gewitter daher. In 5 Minuten wird's 8.
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2: Mit Melanie Wenig. Wie erinnern sich junge Erwachsene zwischen 18 und 30 Jahren an ihre Schulzeit? Das hat die Arbeiterkammer Steiermark im Rahmen einer Studie abgefragt. Über 60% haben positive Erinnerungen, was das Miteinander, aber auch die Unterstützung durch Lehrer betrifft. Kritik gibt es aber am Lehrplan, sagt AK-Bildungsabteilungsleiterin Alexandra Hörmann.
3: Zum Beispiel reines Auswendiglernen von Formeln, das wird immer wieder genannt. Da kann man nicht allzu viel anfangen danach. Aber wenn man zum Beispiel wirklich weiß, was muss ich machen, wenn ich einen Kredit aufnehme? Was muss ich berücksichtigen? Worauf muss ich aufpassen? Das ist ein ganz wichtiges Ding, also diese Finanzbildung.
2: Auch beispielsweise politische Bildung kommt zu kurz, sagt ein großer Teil der Befragten. Die Arbeiterkammer Steiermark möchte das Ergebnis der Studie der Bildungsdirektion übermitteln und erhofft sich eine Lehrplanentrümpelung.
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2: In Deutschland gibt es neue Ermittlungen gegen René Benko und die Pleiten rund um sein zusammengebrochenes Signa-Imperium. Die Staatsanwaltschaft München ermittelt wegen Untreue und Betrug in dreistelliger Millionenhöhe. Die deutschen Ermittler sehen den klaren Hinweis, dass Geld systematisch von zwei Signa-Projekten in München nach Österreich geflossen sein sollen. Es gilt die Unschuldsvermutung. Die Verhandlungen über das neue Klimagesetz kommen langsamer voran als erwartet, heißt es von Umweltminister Norbert Totschnig. Grund dafür seien große Differenzen zwischen den Koalitionspartnern. Strittig sind unter anderem das Zieljahr für Klimaneutralität und die Verbindlichkeit der Klimavorhaben. Kritik kommt auch von der Umweltschutzorganisation WWF, der der Regierung Stillstand bei den Verhandlungen vorwirft. Eine Niederlage muss US-Präsident Donald Trump vor dem Höchstgericht einstecken. Kinder, die in den USA geboren werden, sind weiter von Geburt an Staatsbürger, hat der Supreme Court entschieden. Trump hatte geplant, das Geburts- und Staatsbürgerschaftsrecht abzuschaffen oder einzuschränken, das in der US-Verfassung steht.
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0: Ab jetzt gibt es eine Nachtsperre auf der A9-Pyrenautobahn in beiden Richtungen. Der Blabutstunnel ist bis morgen 5 Uhr früh gesperrt. Grund sind da Sicherheitsmaßnahmen bzw. technische Überprüfungen. Umgeleitet wird wie gewohnt über das Grazer Stadtgebiet. Und in Schladming, Untertal, da gibt es nach wie vor die Totalsperre der Untertalstraße wegen Aufräumarbeiten nach einem Erdrutsch. Da muss geht's, gute und sichere Fahrt.
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2: Ich glaub, jetzt gibt's wirklich nimmer viel zum Song. Mir

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0: neu auf Antenne Steiermark. Alesso und One Republic. In your eyes. 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